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1: Liebe Leute, unser Blitzer-Update am Mittwoch. Blitzer heute in Geilenkirchen auf der K24. Noch einmal Geilenkirchen auf dem Kamphausenweg. Außerdem in Selfkant, Süsterseel auf der Suestra-Straße. Na dann, gute Fahrt. Der

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1: Mit Michael Daub. Die Musikwelt trauert um Dolly Parton. Die US-Country-Ikone ist im Alter von 80 Jahren gestorben. Medienberichten zufolge erlag sie einer Krebserkrankung. Parton sprach immer wieder über ihre Kindheit in Armut. Sie wuchs als viertältestes von 12 Kindern in einer einfachen Hütte in den Smoky Mountains auf. Später startete sie in Nashville eine außergewöhnliche Karriere. Mit Hits wie 9 to 5, Jolene und I Will Always Love You wurde sie weltbekannt. Parton wurde zu einer erfolgreichen Unternehmerin, gründete unter anderem den Freizeitpark Dollywood und setzte sich intensiv für wohltätige Zwecke ein. Sie spendete viel Geld für Menschen in Armut und unterstützte Bildungsprojekte, insbesondere mit Büchern für Kinder. Die Bundesregierung beendet heute ihre zweitägige Klausurtagung in Neu-Hardenberg in Brandenburg. Zum Abschluss stehen die Folgen der Hitzewellen und der Dürre in diesem Sommer auf der Tagesordnung. Dabei soll auch über mögliche Maßnahmen zum Hitzeschutz beraten werden. Zunächst will die Bundesregierung die aktuelle Lage analysieren. Konkrete Beschlüsse sollen erst bei späteren Kabinettssitzungen gefasst werden. Ein weiteres Thema ist die Wettbewerbsfähigkeit der deutschen Wirtschaft. Für 23 Besucher eines Volksfestes in Hamburg endete der Abend mit einem unfreiwilligen Zwischenstopp in luftiger Höhe. Die Fahrgäste saßen rund 3 Stunden lang in einem Kettenkarussell fest. Das Fahrgeschäft war am späten Abend wegen eines Defekts stehen geblieben. Polizei und Feuerwehr rückten mit einem größeren Aufgebot an. Kurz nach Mitternacht gelang es, das Karussell wieder in Gang zu setzen. Die 23 Fahrgäste konnten anschließend unverletzt aussteigen. Der FC Bayern München hat die Verträge mit Vorstandschef Jan-Christian Dresen und Sportvorstand Max Eberl vorzeitig verlängert. Beide bleiben damit bis Mitte 2029 beim deutschen Rekordmeister. Vereinspräsident Herbert Hainer begründete die Entscheidung des Aufsichtsrates mit dem Wunsch nach Kontinuität und Verlässlichkeit. Soweit die Meldungen.
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1: In der Nacht noch ein paar Regenschauer in der Mitte. Das Ganze zieht nach Osten ab. Im Südwesten und Süden Schauerwetter, im Norden und Nordosten kaum Wolken und klar 10 bis 17 Grad. Am Mittwoch in der Mitte und im Südosten bewölkt, nach Osten hin Regen. Im Südwesten wolkig, sonnig, nachmittags und abends dort auch neue Gewitter und Schauer. Maxi-Werte an der See 20 bis 24, sonst 23 bis 30 Grad.
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Liebe Leute, unser Blitzer-Update am Mittwoch. Blitzer heute in Geilenkirchen auf der K24. Noch einmal Geilenkirchen auf dem Kamphausenweg. Außerdem in Selfkant, Süsterseel auf der Suestra-Straße. Na dann, gute Fahrt. Der

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1: Mit Michael Daub. Die Musikwelt trauert um Dolly Parton. Die US-Country-Ikone ist im Alter von 80 Jahren gestorben. Medienberichten zufolge erlag sie einer Krebserkrankung. Parton sprach immer wieder über ihre Kindheit in Armut. Sie wuchs als viertältestes von 12 Kindern in einer einfachen Hütte in den Smoky Mountains auf. Später startete sie in Nashville eine außergewöhnliche Karriere. Mit Hits wie 9 to 5, Jolene und I Will Always Love You wurde sie weltbekannt. Parton wurde zu einer erfolgreichen Unternehmerin, gründete unter anderem den Freizeitpark Dollywood und setzte sich intensiv für wohltätige Zwecke ein. Sie spendete viel Geld für Menschen in Armut und unterstützte Bildungsprojekte, insbesondere mit Büchern für Kinder. Die Bundesregierung beendet heute ihre zweitägige Klausurtagung in Neuhardenberg in Brandenburg. Zum Abschluss stehen die Folgen der Hitzewellen und der Dürre in diesem Sommer auf der Tagesordnung. Dabei soll auch über mögliche Maßnahmen zum Hitzeschutz beraten werden. Zunächst will die Bundesregierung die aktuelle Lage analysieren. Konkrete Beschlüsse sollen erst bei späteren Kabinettssitzungen gefasst werden. Ein weiteres Thema ist die Wettbewerbsfähigkeit der deutschen Wirtschaft. Für 23 Besucher eines Volksfestes in Hamburg endete der Abend mit einem unfreiwilligen Zwischenstopp in luftiger Höhe. Die Fahrgäste saßen rund 3 Stunden lang in einem Kettenkarussell fest. Das Fahrgeschäft war am späten Abend wegen eines Defekts stehen geblieben. Polizei und Feuerwehr rückten mit einem größeren Aufgebot an. Kurz nach Mitternacht gelang es, das Karussell wieder in Gang zu setzen. Die 23 Fahrgäste konnten anschließend unverletzt aussteigen. Der FC Bayern München hat die Verträge mit Vorstandschef Jan-Christian Dresen und Sportvorstand Max Eberl vorzeitig verlängert. Beide bleiben damit bis Mitte 2029 beim deutschen Rekordmeister. Vereinspräsident Herbert Hainer begründete die Entscheidung des Aufsichtsrates mit dem Wunsch nach Kontinuität und Verlässlichkeit. Soweit die Meldungen.
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1: In der Nacht noch ein paar Regenschauer in der Mitte. Das Ganze zieht nach Osten ab. Im Südwesten und Süden Schauerwetter, im Norden und Nordosten kaum Wolken und klar 10 bis 17 Grad. Am Mittwoch in der Mitte und im Südosten bewölkt, nach Osten hin Regen. Im Südwesten wolkig, sonnig, nachmittags und abends dort auch neue Gewitter und Schauer. Maxi-Werte an der See 20 bis 24, sonst 23 bis 30 Grad.
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Liebe Leute, unser Blitzer-Update am Mittwoch. Blitzer heute in Geilenkirchen auf der K24. Noch einmal Geilenkirchen auf dem Kamphausenweg. Außerdem in Selfkans Süsterseel auf der Suestra-Straße. Na dann, gute Fahrt. Der

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1: Mit Michael Daub. Die Musikwelt trauert um Dolly Parton. Die US-Country-Ikone ist im Alter von 80 Jahren gestorben. Medienberichten zufolge erlag sie einer Krebserkrankung. Parton sprach immer wieder über ihre Kindheit in Armut. Sie wuchs als viertältestes von 12 Kindern in einer einfachen Hütte in den Smoky Mountains auf. Später startete sie in Nashville eine außergewöhnliche Karriere. Mit Hits wie 9 to 5, Jolene und I Will Always Love You wurde sie weltbekannt. Parton wurde zu einer erfolgreichen Unternehmerin, gründete unter anderem den Freizeitpark Dollywood und setzte sich intensiv für wohltätige Zwecke ein. Sie spendete viel Geld für Menschen in Armut und unterstützte Bildungsprojekte, insbesondere mit Büchern für Kinder. Die Bundesregierung beendet heute ihre zweitägige Klausurtagung in Neu-Hardenberg in Brandenburg. Zum Abschluss stehen die Folgen der Hitzewellen und der Dürre in diesem Sommer auf der Tagesordnung. Dabei soll auch über mögliche Maßnahmen zum Hitzeschutz beraten werden. Zunächst will die Bundesregierung die aktuelle Lage analysieren. Konkrete Beschlüsse sollen erst bei späteren Kabinettssitzungen gefasst werden. Ein weiteres Thema ist die Wettbewerbsfähigkeit der deutschen Wirtschaft. Für 23 Besucher eines Volksfestes in Hamburg endete der Abend mit einem unfreiwilligen Zwischenstopp in luftiger Höhe. Die Fahrgäste saßen rund 3 Stunden lang in einem Kettenkarussell fest. Das Fahrgeschäft war am späten Abend wegen eines Defekts stehen geblieben. Polizei und Feuerwehr rückten mit einem größeren Aufgebot an. Kurz nach Mitternacht gelang es, das Karussell wieder in Gang zu setzen. Die 23 Fahrgäste konnten anschließend unverletzt aussteigen. Der FC Bayern München hat die Verträge mit Vorstandschef Jan-Christian Dresen und Sportvorstand Max Eberl vorzeitig verlängert. Beide bleiben damit bis Mitte 2029 beim deutschen Rekordmeister. Vereinspräsident Herbert Hainer begründete die Entscheidung des Aufsichtsrates mit dem Wunsch nach Kontinuität und Verlässlichkeit. Soweit die Meldungen.
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1: In der Nacht noch ein paar Regenschauer in der Mitte. Das Ganze zieht nach Osten ab. Im Südwesten und Süden Schauerwetter, im Norden und Nordosten kaum Wolken und klar 10 bis 17 Grad. Am Mittwoch in der Mitte und im Südosten bewölkt, nach Osten hin Regen. Im Südwesten wolkig, sonnig, nachmittags und abends dort auch neue Gewitter und Schauer. Maxi-Werte an der See 20 bis 24, sonst 23 bis 30 Grad.
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Liebe Leute, unser Blitzer-Update am Mittwoch. Blitzer heute in Geilenkirchen auf der K24. Noch einmal Geilenkirchen auf dem Kamphausenweg. Außerdem in Selfkant Süsterseel auf der Söestra-Straße. Na dann, gute Fahrt. Der

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1: Mit Michael Daub. Für 23 Fahrgäste eines Kettenkarussells auf einem Volksfest in Hamburg ist die Fahrt unfreiwillig in rund 30 Metern Höhe unterbrochen worden. Wegen eines technischen Defekts blieb das Fahrgeschäft am Abend stehen. Polizei und Feuerwehr rückten mit einem Großaufgebot an. Erst kurz nach Mitternacht konnte das Karussell wieder in Betrieb genommen und die Fahrgäste sicher befreit werden. Die US-Country-Legende Dolly Parton ist im Alter von 80 Jahren an Krebs gestorben. Mit Hits wie Jolene, 9 to 5 und I Will Always Love You wurde sie weltweit bekannt. Parton gründete später den Freizeitpark Dollywood und engagierte sich stark für soziale Projekte und die Bildung von Kindern. US-Präsident Trump ordnete eine einwöchige Trauerbeflaggung an. Die Bundesregierung beendet heute ihre zweitägige Kabinettsklausur auf Schloss Neuhardenberg. Im Mittelpunkt stehen die Folgen von Hitze und Dürre sowie mögliche Maßnahmen zum Schutz und zur Anpassung an den Klimawandel. Außerdem beraten die Minister über die wirtschaftliche Entwicklung und das Wirtschaftswachstum. Konkrete Beschlüsse werden bei dem Treffen zunächst nicht erwartet. VW-Chef Oliver Blume wird heute zur außerordentlichen Betriebsversammlung im Zwickauer Werk erwartet. Die VW-Führung soll dort mit den Beschäftigten über die angekündigten Sparmaßnahmen und die Zukunft des Standortes sprechen. Auch im Werk Emden findet heute eine solche Versammlung statt. Bereits gestern war Blume bei seinem Auftritt in Wolfsburg von Beschäftigten ausgepfiffen worden. In Köln ist die Gamescom, die weltweit größte Computerspielemesse, eröffnet worden. In diesem Jahr gibt es mit mehr als 1600 Ausstellern einen neuen Rekord. Bei einer Bühnenshow werden am Abend neue Spiele vorgestellt. Heute ist die Messe zunächst für Fachbesucher geöffnet, ab Donnerstag dann für das breite Publikum. Insgesamt werden rund 350.000 Besucher erwartet. Soweit die Meldungen.
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1: In der Nacht noch ein paar Regenschauer in der Mitte. Das Ganze zieht nach Osten ab. Im Südwesten und Süden Schauerwetter, im Norden und Nordosten kaum Wolken und klar 10 bis 17 Grad. Am Mittwoch in der Mitte und im Südosten bewölkt, nach Osten hin Regen. Im Südwesten wolkig, sonnig, nachmittags und abends dort auch neue Gewitter und Schauer. Maxi-Werte an der See 20 bis 24, sonst 23 bis 30 Grad.
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0: Liebe Leute, unser Blitzer-Update am Mittwoch. Blitzer heute in Geilenkirchen auf der K24. Noch einmal Geilenkirchen auf dem Kamphausenweg. Außerdem in Selfkans Süsterseel auf der Suestra-Straße. Na dann, gute Fahrt.
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0: Und da sind wir wieder. Tachchen.

neue Musik von Ray Garvey. Wir sind wieder da, täglich. Die lokale Stunde für Wassenberg und wie es sich gehört, sonst würde es nicht die lokale Stunde heißen, dreht sich hier viel um. Achtung, Wassenberg. Zum Beispiel die nachfolgende Information. Am 11. September, das ist Freitag in 2 Wochen, da bleibt das Rathaus wegen eines Betriebsausfluges der Stadtverwaltung geschlossen. Dies sollte man bei einer etwaigen Terminplanung durchaus berücksichtigen. Auch der städtische Betriebshof ist an diesem Tag nur eingeschränkt erreichbar und das Parkbad bleibt ebenfalls geschlossen. Wir hingegen, wir sind da. Heute Morgen und überhaupt 24 Stunden am Tag, 365 Tage im Jahr. Novum FM, das Radio für Wassenberg. Heute am, Achtung, Mittwoch.

0: Heute ist ein ganz besonderer Tag. Heute ist der 26. August.
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0: Heute feiern wir einen ziemlich unverzichtbaren Tag, den Tag des Toilettenpapiers. Im Volksmund kurz Klopapier, Hand aufs Herz, so richtig bewusst wird uns das meistens erst dann, wenn die Rolle leer und es zu spät ist. Wusstet ihr, dass Toilettenpapier schon eine ziemlich lange Geschichte hat? Bereits im 14. Jahrhundert wurde es in China produziert. In den USA kam 1857 das erste speziell dafür hergestellte Papier auf den Markt. Damals noch in Schachteln. Die Rollen mit den typischen Abreißperforationen, die wir heute kennen, die gibt es erst seit dem späten 19. Jahrhundert. Ob einlagig, fünflagig, bunt bedruckt, parfümiert oder feucht, Klopapier ist längst mehr als nur praktisch. In manchen Ländern wird es sogar nicht über die Kanalisation entsorgt, sondern separat gesammelt. Und das Allerschlimmste, was heute passieren kann, ist, den Tag des Toilettenpapiers ohne Toilettenpapier zu feiern.
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3: And it goes a little something like this.

Am Sonntag, den 13. September, heißt es wieder Kreativherbst. Der Rostoplatz und die Graf-Gerhard-Straße verwandeln sich in ein buntes Schaufenster handgefertigter Unikate. Von 11 bis 18 Uhr könnt ihr hier nach Herzenslust stöbern, staunen und entdecken. Und auch die Geschäfte in der Innenstadt haben von 13 bis 18 Uhr für euch geöffnet. Kreative Schätze, Schmuck, Deko aus Glas, Holz oder Metall, liebevoll gestaltete Stofftiere, Keramik, Malerei, Skulpturen, Lichtobjekte und originelle Upcycling-Ideen. Auch die herbstliche Floristik darf natürlich nicht fehlen. Besonders spannend, viele Kunsthandwerker lassen sich direkt bei der Arbeit über die Schulter schauen. Der Markt wird also zum Atelier unter freiem Himmel. Und wer zwischendurch eine Pause braucht, kann sich bei der örtlichen Gastronomie mit vielen Leckereien verwöhnen lassen. Den 13. September schon mal vormerken. Kreativherbst hier bei uns in Wassenberg. Ein Sonntag voller Kunst, Handwerk und Genuss. Und uns kann man schreiben in gewohnter Weise redaktion@novumfm.de.

0: Horoskoptechnisch geht es heute ins Wunderland. Auf!
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2: Träume werden wahr. Als weltbewegendes Ereignis im Rampenlicht stehen, eine endlos Partymeile abfeiern, die Modewelt mit geistesblitzenden Ideen revolutionieren und sich rundherum im Kampfgetümmel wohlfühlen. So wunderbar könnte das Leben sein. Dann hätte der Zwilling seine Informationsflut, die Waage ihre Bilderbuchhochzeit, ein Skorpion seine Hölle im Himmel und alle wären überglücklich im Happy End.
1: Widder.
2: Wir spielen Cowboy und Indianer. An jeder Ecke ein Packen Konfliktpotenzial, immer einen zoffbereiten Gegner und die ganze Welt ein Abenteuerland, damit sich der bewegungshungrige Widder nach Kampfeslust austoben kann. Dazu wünscht er sich eine dicke Mauer, damit er sich mit dem Kopf durch die Wand rammen kann. Am liebsten direkt neben der offenen Tür.
1: Stier.
2: Lebenslanges Wellness-Wochenende. Eine fahrbare Badewanne wird mit frisch aufgeschlagenem Rosenduftschaum direkt vor das Bett transportiert, damit sich das faule Stiertier mit einem Körperdrehen hineinplumpsen lassen kann. Sekt, Lachs, Candlelight, Frühstück schmeckt im warmen Wasser nochmal so gut und danach läuft das Verwöhnprogramm auf höchster Genussstufe weiter.
1: Zwillinge.
2: Fliegender Informationshändler. Seine funkgesteuerte Wohnung ist mit Zeitungen tapeziert und aus aktuellem Anlass wird täglich ein Tapetenwechsel veranstaltet. Die Börsennachrichten fließen als nervös blinkender Newsticker leuchtschriftlich über die Schrankwand. Telefone fallen wie Sauerstoffmasken von der Decke und mit Röntgenohren hört er jedes Gespräch durch dickste Wände.
1: Krebs.
2: Heimspiel am Herd. Eine Handvoll Kinder in der kleinen Küche, putzige Hausschweinchen saugen die Krümel vom Boden, Uroma füttert das Baby und in regelmäßigen Abständen nehmen sich alle in den Arm zur großfamiliären Knuddelung. Auf dem Feuer steht ein Töpfchen Koche, blubbert unentwegt süßen Hirse bei direkt in die Teller und jeder wird satt an Leib und Seele.
1: Löwe.
2: Stündliche Preisverleihung. Roter Teppich, große Gala und ein glamouröser Auftritt vor jubelndem Publikum. So wollen Löwen hofiert werden, am besten gleich mehrmals täglich. Die Untertanen sollen vor Ehrfurcht erstarren, wenn Majestät das Zepter schwingt und sich den nächsten Pokal für schauspielerische Glanzleistungen oder sonstige Goldmedaillen überreichen lässt.
1: Jungfrau.
2: Bei uns verkommt nichts. Reibungslos läuft das perfekte Betriebssystem Leben in überschaubaren Bahnen. Effizienz ist Vorschrift und nicht das kleinste Krümelchen von irgendwas wird verschwendet. Man recycelt Wunderbares aus Gebrauchtem. Da wird Toilettenpapier zur Geschenkfolie, die alte Backform zum Brustimplantat und Seifenreste puzzelt man sich zu einem neuen Stück zusammen.
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0: Ein Wunderland-Horoskop, gleich 6 weitere Sternzeichen.

0: Sternzeichen fehlen noch. Hier sind sie.
1: 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Waage.
2: Immer wieder heiraten. So ein Tag, so wunderschön wie heute, der dürfte nie vergehen. Und so feiern Wagen Dauerhochzeit. Im Brautkleid fahren sie täglich mit blütengeschmückten Pferdehintern vor Augen in der weißen Hochzeitskutsche zur malerischen Kapelle. Und jeden Abend wird mit einer romantischen Bootsfahrt auf dem stillen See mit Nachtigallengeflöte die Hochzeitsnacht eingeläutet.
1: Skorpion.
2: Viel Gift und keine Skrupel. Mit eingebautem Skandalradargerät in den Abwasserkanälen der menschlichen Seele gründeln und allen düsteren Geheimnissen die Maske vom hässlichen Gesicht zu reißen. Das ist dem rachelustigen Skorpion ein tiefgehendes Vergnügen. Dies macht das stachelige Stechtierchen erst so richtig spitz für seine wahre Liebesleidenschaft. Und die Erotik kann knistern.
1: Schütze.
2: Jeder Tag ist ein Fest. Boah, ist das eine geile Party! Grillt die ganze Schützenhorde fröhlich eins ums andere Mal und kommt mit dem Kopf nicht mehr aus dem Sangria-Eimer. Die Welt ist groß, bunt und voller Silberstreifen am Horizont. Sie steht dem reisefreudigen Schützen sperrangelweit offen. Er braucht nur noch in seine 7-Meilen-Stiefel zu schlüpfen.
1: Steinbock.
2: Paragraphenreiter auf dem Amtsschimmel. Am Arbeitsplatz sind die Gesetzesbücher in korrekten Stapeln schachbrettmustergültig abgelegt und mit der Wasserwaage sogar ausgerichtet. Kein Stift tanzt aus der Reihe. Knochenhart klammert sich der steinböckische Perfektionismus an die Tischkante. Alles, was recht ist, erfreut den Fronarbeiter und irgendeine Regel wird glücklicherweise immer gebrochen.
1: Wassermann.
2: Püppi trägt Langstrumpf. Nieder mit der Kleiderordnung, es lebe die Klamottenrevolution. Der neueste Schrei ist ein schrilles Gekreische aus grell gefärbten Stoffen und verrückt gemixten Materialzutaten. Man trägt immer zweierlei Strümpfe und nur einen Schuh an den Füßen, geht nicht ohne irre Hutkreationen unter die Leute und kann sich jede Mode-Wahnsinnsidee sofort aus einer Maschine ausdrucken lassen.
1: Fische.
2: Ach, muss Liebe schön sein. Himmlische Zustände sind das, wenn die Katze das Mausen lässt, Menschen Blumen sprechen lassen und denen auch zuhören oder Politiker ihr Gewissen entdecken. Jeder liebt jeden, alle teilen gerne. Weltschmerz wird sofort und ohne Praxisgebühr oder sonstige Zuzahlungen behandelt. Und in diesem Garten Eden sind lauter Brücken aus Regenbogen.
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0: Wer hätte gedacht, morgen ein neues Horoskop für Wassenberg. Gleich bei uns vom Talent zum Meister, die Rembrandt.

0: Rembrandt gehört zu den berühmtesten Künstlern der Welt. Doch wie wurde aus einem jungen Maler eigentlich ein Name, der bis heute Menschen begeistert? Genau dieser spannenden Frage widmet sich eine neue Sonderausstellung im Herzoglichen Museum Gotha. Rembrandt 1632. Annabelle Kopp hat die Infos.
1: Wer Rembrandt hört, denkt an große Gemälde, ausdrucksstarke Gesichter und das berühmte Spiel von Licht und Schatten. Der niederländische Maler und Grafiker lebte im 17. Jahrhundert und die Ausstellung in Gotha richtet den Blick auf ein ganz bestimmtes Jahr in seinem Leben, erklärt Dr. Timo Trümper von der Friedenstein-Stiftung Gotha.
2: Im Jahr 1632 verändert sich das Leben Rembrandts komplett. Er zieht von Leiden nach Amsterdam und erschließt sich dort neue Käuferschichten und es entstehen Meisterwerke wie die Anatomie des Dr. Tulp, die auch heute noch weltberühmt sind.
1: Aus dieser Entwicklung ergibt sich auch der ungewöhnliche Untertitel der Ausstellung, Entstehung einer Marke. Das klingt zunächst nach einem modernen Begriff. Tatsächlich beschreibt er aber eine Idee, die schon zu Rembrandts Zeit eine Rolle spielte.
2: Rembrandt fängt 1632 an, nur noch mit seinem Vornamen zu unterzeichnen und bildet damit ein Image, eine Marke, die ihn weltberühmt macht und sein Vorname steht synonym für wahre Meisterschaft.
1: Die Ausstellung schaut aber nicht nur auf Rembrandts Weg zum berühmten Namen. Sie zeigt auch eine Seite seines Schaffens, die viele Besucher noch nicht kennen.
2: Schwerpunkte sind die sogenannten Tronis, Charakterköpfe, mit denen er unterschiedliche Gesichtsausdrücke, Gefühle und Stimmungen erforscht hat. Außerdem sind 14 seiner Werke aus dem Jahr 1632 zu sehen. Dazu kommen mehr als 30 originale Grafiken sowie insgesamt 44 Leihgaben aus internationalen Museen.
0: Die Sonderausstellung Rembrandt 1632, Entstehung einer Marke, ist vom 5. September bis zum 6. Dezember 2026, sprich in diesem Jahr, im Herzoglichen Museum Gotha zu sehen.

Notdienst bis morgen früh um 9, die Hirschapotheke am Markt 8 in Erkelenz und, man glaubt es kaum, ebenfalls die Hirschapotheke Sittarder Straße 9 in Gangelt. Nicht, dass da irgendjemand was durcheinander bringt.

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1: Mit Michael Taub. Für 23 Fahrgäste eines Kettenkarussells auf einem Volksfest in Hamburg ist die Fahrt unfreiwillig in rund 30 Metern Höhe unterbrochen worden. Wegen eines technischen Defekts blieb das Fahrgeschäft am Abend stehen. Polizei und Feuerwehr rückten mit einem Großaufgebot an. Erst kurz nach Mitternacht konnte das Karussell wieder in Betrieb genommen und die Fahrgäste sicher befreit werden. Die US-Country-Legende Dolly Parton ist im Alter von 80 Jahren an Krebs gestorben. Mit Hits wie Jolene, 9 to 5 und I Will Always Love You wurde sie weltweit bekannt. Parton gründete später den Freizeitpark Dollywood und engagierte sich stark für soziale Projekte und die Bildung von Kindern. US-Präsident Trump ordnete eine einwöchige Trauerbeflaggung an. Die Bundesregierung beendet heute ihre zweitägige Kabinettsklausur auf Schloss Neuhardenberg. Im Mittelpunkt stehen die Folgen von Hitze und Dürre sowie mögliche Maßnahmen zum Schutz und zur Anpassung an den Klimawandel. Außerdem beraten die Minister über die wirtschaftliche Entwicklung und das Wirtschaftswachstum. Konkrete Beschlüsse werden bei dem Treffen zunächst nicht erwartet. VW-Chef Oliver Blume wird heute zur außerordentlichen Betriebsversammlung im Zwickauer Werk erwartet. Die VW-Führung soll dort mit den Beschäftigten über die angekündigten Sparmaßnahmen und die Zukunft des Standortes sprechen. Auch im Werk Emden findet heute eine solche Versammlung statt. Bereits gestern war Blume bei seinem Auftritt in Wolfsburg von Beschäftigten ausgepfiffen worden. In Köln ist die Gamescom, die weltweit größte Computerspielemesse, eröffnet worden. In diesem Jahr gibt es mit mehr als 1600 Ausstellern einen neuen Rekord. Bei einer Bühnenshow werden am Abend neue Spiele vorgestellt. Heute ist die Messe zunächst für Fachbesucher geöffnet, ab Donnerstag dann für das breite Publikum. Insgesamt werden rund 350.000 Besucher erwartet. Soweit die Meldungen.
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1: In der Nacht noch ein paar Regenschauer in der Mitte. Das Ganze zieht nach Osten ab. Im Südwesten und Süden Schauerwetter. Im Norden und Nordosten kaum Wolken und klar 10 bis 17 Grad. Am Mittwoch in der Mitte und im Südosten bewölkt. Nach Osten hin Regen. Im Südwesten wolkig, sonnig. Nachmittags und abends dort auch neue Gewitter und Schauer. Maxi-Werte an der See 20 bis 24, sonst 23 bis 30 Grad.
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Liebe Leute, unser Blitzer-Update am Mittwoch. Blitzer heute in Geilenkirchen auf der K24. Noch einmal Geilenkirchen auf dem Kamphausenweg. Außerdem in Selfkant Süsterseel auf der Suestra-Straße. Na dann, gute Fahrt.

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Einen schönen guten Morgen, ich bin Thomas Randerath und jetzt in der nächsten Stunde gibt's Musik auf die Ohren.

Von montags bis freitags jeweils eine Stunde maximal von 10 bis 11 Uhr. Ich krame für euch in unserem tiefen Vinylarchiv die besten Maxis aus den 80ern und 90ern raus. Natürlich mit mir, mit Thomas Randerath auf Novum FM 97.1 für Wassenberg.

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1: Michael Daub. In Übach-Palenberg-Holthausen sind Unbekannte in eine Kfz-Werkstatt an der Friedrich-Wilhelm-Raiffeisen-Straße eingebrochen. Die Tat passierte zwischen Samstagabend und Montag früh. Nach ersten Erkenntnissen klauten die Täter einen PKW. Die Kripo hat die Ermittlungen aufgenommen. Am 11. September findet zum 6. Mal der Heinsberger Firmenlauf statt. Bereits jetzt haben sich mehr als 1.100 Menschen angemeldet. Neu ist in diesem Jahr, dass der Gangolfusplatz in die Strecke einbezogen wird. Los geht's um 16 Uhr mit dem 10-Kilometer-Lauf, anschließend folgen der 5-Kilometer-Lauf und um 18.30 Uhr der Walk of Fun. Zum Abschluss gibt es ab 20 Uhr eine After-Run-Party auf dem Marktplatz. Soweit die Meldungen.
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1: Bei uns in der Region heute heiter bis wolkig, meistens trocken. Im Südwesten gegen Abend ein paar Schauer und Gewitter. Die Maxi-Werte um 25 Grad.
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Thomas Randerath verabschiedet sich und geht ins Archiv für die nächste Sendung Nachschub besorgen. Natürlich nur die allerbesten Maxis. In diesem Sinne, tschüss.

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1: Mit Michael Taub. Für 23 Fahrgäste eines Kettenkarussells auf einem Volksfest in Hamburg ist die Fahrt unfreiwillig in rund 30 Metern Höhe unterbrochen worden. Wegen eines technischen Defekts blieb das Fahrgeschäft am Abend stehen. Polizei und Feuerwehr rückten mit einem Großaufgebot an. Erst kurz nach Mitternacht konnte das Karussell wieder in Betrieb genommen und die Fahrgäste sicher befreit werden. Die US-Country-Legende Dolly Parton ist im Alter von 80 Jahren an Krebs gestorben. Mit Hits wie Jolene, 9 to 5 und I Will Always Love You wurde sie weltweit bekannt. Parton gründete später den Freizeitpark Dollywood und engagierte sich stark für soziale Projekte und die Bildung von Kindern. US-Präsident Trump ordnete eine einwöchige Trauerbeflaggung an. Die Bundesregierung beendet heute ihre zweitägige Kabinettsklausur auf Schloss Neuhardenberg. Im Mittelpunkt stehen die Folgen von Hitze und Dürre sowie mögliche Maßnahmen zum Schutz und zur Anpassung an den Klimawandel. Außerdem beraten die Minister über die wirtschaftliche Entwicklung und das Wirtschaftswachstum. Konkrete Beschlüsse werden bei dem Treffen zunächst nicht erwartet. VW-Chef Oliver Blume wird heute zur außerordentlichen Betriebsversammlung im Zwickauer Werk erwartet. Die VW-Führung soll dort mit den Beschäftigten über die angekündigten Sparmaßnahmen und die Zukunft des Standortes sprechen. Auch im Werk Emden findet heute eine solche Versammlung statt. Bereits gestern war Blume bei seinem Auftritt in Wolfsburg von Beschäftigten ausgepfiffen worden. In Köln ist die Gamescom, die weltweit größte Computerspielemesse, eröffnet worden. In diesem Jahr gibt es mit mehr als 1600 Ausstellern einen neuen Rekord. Bei einer Bühnenshow werden am Abend neue Spiele vorgestellt. Heute ist die Messe zunächst für Fachbesucher geöffnet, ab Donnerstag dann für das breite Publikum. Insgesamt werden rund 350.000 Besucher erwartet. Soweit die Meldungen.
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1: In der Nacht noch ein paar Regenschauer in der Mitte. Das Ganze zieht nach Osten ab. Im Südwesten und Süden Schauerwetter, im Norden und Nordosten kaum Wolken und klar 10 bis 17 Grad. Am Mittwoch in der Mitte und im Südosten bewölkt, nach Osten hin Regen, im Südwesten wolkig, sonnig, nachmittags und abends dort auch neue Gewitter und Schauer. Maxi-Werte an der See 20 bis 24, sonst 23 bis 30 Grad.
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eine kleine Moderationsfalle drin. Novum FM 97.1 hier, das Ganze mit euch bei der Arbeit mit einem Klassiker von Toto und Georgie Porgy. Haben wir gerade mal so den Einstand gemacht und ja, es geht natürlich weiter. Ja? Mit T.I. und Justin Timberlake, Dead and Gone. Und in Kürze haben wir noch ein kleines Thema für euch. Was das ist, das erzähle ich euch gleich.

Ja, ja, der Bad Boy T.I. zusammen mit Mr. Nice Guy, Justin Timberlake, Dead and Gone auf Novum FM 97.1. Das Ganze empfangbar im Raum Wassenberg. Rund um die Uhr, weltweit, übers Internet auf novumfm.de und in Bad Kreuznach auf DAB+. Da ist ja noch was übrig. Sag mal manchmal, ja, was machen wir eigentlich mit der Fremdwährung nach dem Urlaub? Ja, ein Titel gibt's jetzt noch und dann klären wir euch auf.

0: unverkennbar Britney Spears, bevor die Free Britney-Kampagne war und sie noch nicht ganz ihre Eigenbestimmung hatte. So, der Urlaub, der ist zu Ende. Wir kommen zurück nach Hause und dann stellen wir fest, oh, da sind noch Restbestände der Fremdwährung bei uns im Geldbeutel. Was wir damit am besten anstellen und machen können, das erklärt uns jetzt Rüdiger Schmidt. Er ist von der Reisebank. Ich sage herzlich willkommen in der Show und hallo.
1: Hallo.
0: Hi. Herr Schmidt, was empfehlen Sie jetzt persönlich mit der übrig gebliebenen Fremdwährung zu machen?
1: Wenn ich weiß, dass ich wieder in das Zielland fahre, sollte ich es wirklich aufheben, wenn ich das zeitnah mache. Ich kann das Geld, wenn es sich um kleine Beträge handelt, in eine Spendenbox werfen. Ich kann es aber auch einfach wieder bei einem Spezialanbieter wie bei uns umtauschen. Wir wissen aus einer repräsentativen Umfrage, dass die Deutschen einen sehr, sehr hohen Bargeldbestand in Fremdwährungen zu Hause in ihren Schubladen liegen haben. Nach unserer Erhebung sind das über 6 Milliarden Euro Gegenwert. Da kann es sich also durchaus lohnen, mal in der Schublade zu gucken, ob ich das wieder eintauschen kann.
0: Naja, besonders wenn man öfter irgendwo hinfährt und noch was über hat. Ja, wie ist denn jetzt überhaupt die Sache mit dem Geld wert? Behält das Geld denn über einen längeren Zeitraum seinen Wert bei?
1: Nicht unbedingt. Es gibt immer wieder Länder, die aus Sicherheitsgründen Scheine außer Kurs nehmen. Das ist zum Beispiel bei dem britischen Pfund oder dem Schweizer Franken der Fall gewesen. Dann werden diese Scheine zwar nicht wertlos, aber ich kann mit ihnen nicht mehr bezahlen.
0: Ach, das geht also auch, dass man einfach gar nicht mehr mitzahlen kann. Okay. Gibt es Währungen, bei denen die Gefahr der Entwertung aktuell besonders groß ist?
1: Also zurückblickend haben wir zwei Währungen, bei denen das vorgekommen ist. 2017 gingen zum Beispiel Scheine vom britischen Pfund außer Kurs und 2021 vom Schweizer Franken. Das war damals die 8. Banknotenserie. Und gerade bei den Schweizer Franken ist es so, dass Ende 2024 immer noch 67 Millionen Noten nicht zurückgegeben worden sind. Und das entsprach einem Gegenwert von mehr als 8 Milliarden Schweizer Franken. Also da ist noch einiges in Umlauf, womit ich aber eigentlich nicht mehr bezahlen kann.
0: In dem Sinne totes Kapital, im wahrsten Sinne des Wortes, wenn da über 8 Milliarden Schweizer Franken noch irgendwo in der Schublade rumlungern. Was machen wir denn jetzt mit dem Schweizer Franken, wenn wir den noch zu Hause finden und noch überhaben?
1: Ja, ich kann sie natürlich in eine Filiale, in eine Niederlassung der Schweizer Nationalbank bringen, mache also eine schöne Reise in die Schweiz. Wenn mir dieser Weg zu weit ist, kann ich natürlich auch in eine Filiale der Reisebank irgendwo im Bundesgebiet gehen. Da tausche ich sie ein, wir akzeptieren sie, tauschen sie um. Das machen wir bei Beträgen von weniger als 1.000 Euro mit einem Abschlag. Bei Beträgen darüber machen wir das zum gleichen Kurs, wenn es neue Schweizer Franken wären. Und dann tauschen wir diese in Euro um.
0: Oh, das ist ja gut, wenn man doch noch ein bisschen mehr auf Tasche hat. Und wie sieht es nicht nur mit den Scheinen, sondern auch mit den Münzen aus? Gibt es auch eine Möglichkeit, die Sache zu tauschen oder irgendwie loszuwerden?
1: Ja, auch hier natürlich ist die Spendenbox eventuell der Tipp der Wahl. Wenn es sich aber da um einen kleinen Münzschatz handelt, kann es sich durchaus lohnen, noch einmal bei uns nachzufragen, denn wir kaufen auch Münzen aus den USA, aber zum Beispiel auch aus Polen oder aus Tschechien an, weil wir sie wiederum Reisenden nachher dann für den Einsatz mitgeben. Also da lohnt es sich durchaus, einfach mal bei uns nachzufragen.
0: Okay, die Reisebank gibt es ja in vielen größeren Orten und da lohnt es sich durchaus mal nachzufragen. Rüdiger Schmidt war das von der Reisebank. Ich sage mal Dankeschön, schönen Tag noch und danke für die Zeit.
1: Ich danke Ihnen.
0: Sehr gerne. Wenn nach dem Urlaub noch Restbestände der Fremdwährung irgendwo rumliegen oder übrig sind, besteht da immer die Gefahr des Wertverlusts, haben wir gerade gehört. Also eventuell lieber gleich zurücktauschen. Weitere Infos, die kriegt ihr natürlich auch und zwar im Internet unter www.reisebank.de.

Hey, das war irgendwann mal in den 80er Jahren modern und angesagt, allerdings ein One-Hit-Wonder. Bam, von den Other Ones, Another Holiday, passend zur Reisebank. Und The Fray bringen uns jetzt You Found Me auf 97.1 Novo.

bisschen Musik zum Runterfahren von Michael Patrick Kelly und Blurry Eyes. Und davor haben wir gehört You Found Me und The Fray. Das ist jetzt vorbei. Yeah. Oh. Ein Extended Mix von Lost Frequencies. Are You With Me? Kennt man noch in anderer Version. Ein bisschen eingängiger, ein bisschen melodischer. Kann ja aber noch kommen. Und damit es gleich so bleibt, damit er nicht wieder einschlaft, gibt's danach Musik von den Disco Boys. Ja, auch ein bisschen basslastig und tanzbar. Das Ganze auf Novum FM 97.1 bei der Arbeit.

Naja, ich sag mal so, das Thema vom Sampling und ein bisschen was klauen, das ist ja normal in der Musikgeschichte. Die Disco Boys haben sich 2005 einen Titel aus dem Jahr 1976 gekrallt. Der war von Flash and the Pan, hieß auch Hey, St. Peter. Ja, kann man hören. Einige fragen sich wie Herbert Grönemeyer, was soll das? Ja, ist ein Klassiker, ne? Könnt ihr gerne mal mitgrölen auf 97.1 Novum FM bei der Arbeit. Yeah.

So, ihr wisst ja, manchmal gibt es eine Live-Version bei mir und das war die Live-Version von Barracuda und der Formation Heart. Die waren schon was Besonderes, damals in den 70ern. Eine Band, die Rock macht und noch von den Ladies geführt wird. Muss man erstmal hinkriegen. Ich glaube, es war nur ein Mann in der ganzen Band, aber sie haben sich durchgesetzt und es hatte auch alles Erfolg, was sie gemacht haben. Das ist der Sohnemann von Herrn Iglesias, Julio mit Vornamen.

0: so.
1: Von dem hat man auch schon eine Weile nichts mehr gehört. Enrique Iglesias. Duele el corazón. Ja, ich kann's halt nicht so. Wir gehen ins Vereinigte Königreich. Britische Pop-Rock-Synthie-Pop-Band hat sich 1991 gegründet, waren dann für 6 Jahre zusammen. Aufgelöst haben sich zum ersten Mal 1997 und da sind sie wieder seit 2008. Die erfolgreichste Single oder die bekannteste zumindest war Things Can Only Get Better. Und damit war es das auch schon für uns Herrschaften. Habt noch einen schönen Tag. Novum FM 97.1 hören. Things Can Only Get Better von D. Ream. Ciao, tschüss.

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1: Mit Michael Daub. Für 23 Fahrgäste eines Kettenkarussells auf einem Volksfest in Hamburg ist die Fahrt unfreiwillig in rund 30 Metern Höhe unterbrochen worden. Wegen eines technischen Defekts blieb das Fahrgeschäft am Abend stehen. Polizei und Feuerwehr rückten mit einem Großaufgebot an. Erst kurz nach Mitternacht konnte das Karussell wieder in Betrieb genommen und die Fahrgäste sicher befreit werden. Die US-Country-Legende Dolly Parton ist im Alter von 80 Jahren an Krebs gestorben. Mit Hits wie Jolene, 9 to 5 und I Will Always Love You wurde sie weltweit bekannt. Parton gründete später den Freizeitpark Dollywood und engagierte sich stark für soziale Projekte und die Bildung von Kindern. US-Präsident Trump ordnete eine einwöchige Trauerbeflaggung an. Die Bundesregierung beendet heute ihre zweitägige Kabinettsklausur auf Schloss Neu-Hardenberg. Im Mittelpunkt stehen die Folgen von Hitze und Dürre sowie mögliche Maßnahmen zum Schutz und zur Anpassung an den Klimawandel. Außerdem beraten die Minister über die wirtschaftliche Entwicklung und das Wirtschaftswachstum. Konkrete Beschlüsse werden bei dem Treffen zunächst nicht erwartet. VW-Chef Oliver Blume wird heute zur außerordentlichen Betriebsversammlung im Zwickauer Werk erwartet. Die VW-Führung soll dort mit den Beschäftigten über die angekündigten Sparmaßnahmen und die Zukunft des Standortes sprechen. Auch im Werk Emden findet heute eine solche Versammlung statt. Bereits gestern war Blume bei seinem Auftritt in Wolfsburg von Beschäftigten ausgepfiffen worden. In Köln ist die Gamescom, die weltweit größte Computerspielemesse, eröffnet worden. In diesem Jahr gibt es mit mehr als 1600 Ausstellern einen neuen Rekord. Bei einer Bühnenshow werden am Abend neue Spiele vorgestellt. Heute ist die Messe zunächst für Fachbesucher geöffnet, ab Donnerstag dann für das breite Publikum. Insgesamt werden rund 350.000 Besucher erwartet. Soweit die Meldungen.
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1: In der Nacht noch ein paar Regenschauer in der Mitte. Das Ganze zieht nach Osten ab. Im Südwesten und Süden Schauerwetter, im Norden und Nordosten kaum Wolken und klar 10 bis 17 Grad. Am Mittwoch in der Mitte und im Südosten bewölkt, nach Osten hin Regen, im Südwesten wolkig, sonnig, nachmittags und abends dort auch neue Gewitter und Schauer. Maxi-Werte an der See 20 bis 24, sonst 23 bis 30 Grad.
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1: Mit Michael Taub. Für 23 Fahrgäste eines Kettenkarussells auf einem Volksfest in Hamburg ist die Fahrt unfreiwillig in rund 30 Metern Höhe unterbrochen worden. Wegen eines technischen Defekts blieb das Fahrgeschäft am Abend stehen. Polizei und Feuerwehr rückten mit einem Großaufgebot an. Erst kurz nach Mitternacht konnte das Karussell wieder in Betrieb genommen und die Fahrgäste sicher befreit werden. Die US-Country-Legende Dolly Parton ist im Alter von 80 Jahren an Krebs gestorben. Mit Hits wie Jolene, 9 to 5 und I Will Always Love You wurde sie weltweit bekannt. Parton gründete später den Freizeitpark Dollywood und engagierte sich stark für soziale Projekte und die Bildung von Kindern. US-Präsident Trump ordnete eine einwöchige Trauerbeflaggung an. Die Bundesregierung beendet heute ihre zweitägige Kabinettsklausur auf Schloss Neuhardenberg. Im Mittelpunkt stehen die Folgen von Hitze und Dürre sowie mögliche Maßnahmen zum Schutz und zur Anpassung an den Klimawandel. Außerdem beraten die Minister über die wirtschaftliche Entwicklung und das Wirtschaftswachstum. Konkrete Beschlüsse werden bei dem Treffen zunächst nicht erwartet. VW-Chef Oliver Blume wird heute zur außerordentlichen Betriebsversammlung im Zwickauer Werk erwartet. Die VW-Führung soll dort mit den Beschäftigten über die angekündigten Sparmaßnahmen und die Zukunft des Standortes sprechen. Auch im Werk Emden findet heute eine solche Versammlung statt. Bereits gestern war Blume bei seinem Auftritt in Wolfsburg von Beschäftigten ausgepfiffen worden. In Köln ist die Gamescom, die weltweit größte Computerspielemesse, eröffnet worden. In diesem Jahr gibt es mit mehr als 1600 Ausstellern einen neuen Rekord. Bei einer Bühnenshow werden am Abend neue Spiele vorgestellt. Heute ist die Messe zunächst für Fachbesucher geöffnet, ab Donnerstag dann für das breite Publikum. Insgesamt werden rund 350.000 Besucher erwartet. Soweit die Meldungen.
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1: In der Nacht noch ein paar Regenschauer in der Mitte. Das Ganze zieht nach Osten ab. Im Südwesten und Süden Schauerwetter, im Norden und Nordosten kaum Wolken und klar 10 bis 17 Grad. Am Mittwoch in der Mitte und im Südosten bewölkt, nach Osten hin Regen. Im Südwesten wolkig, sonnig, nachmittags und abends dort auch neue Gewitter und Schauer. Maxi-Werte an der See 20 bis 24, sonst 23 bis 30 Grad.
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1: Michael Daub. In Übach-Palenberg-Holthausen sind Unbekannte in eine Kfz-Werkstatt an der Friedrich-Wilhelm-Raiffeisen-Straße eingebrochen. Die Tat passierte zwischen Samstagabend und Montag früh. Nach ersten Erkenntnissen klauten die Täter einen PKW. Die Kripo hat die Ermittlungen aufgenommen. Am 11. September findet zum 6. Mal der Heinsberger Firmenlauf statt. Bereits jetzt haben sich mehr als 1.100 Menschen angemeldet. Neu ist in diesem Jahr, dass der Gangolfusplatz in die Strecke einbezogen wird. Los geht's um 16 Uhr mit dem 10-Kilometer-Lauf, anschließend folgen der 5-Kilometer-Lauf und um 18.30 Uhr der Walk of Fun. Zum Abschluss gibt es ab 20 Uhr eine After-Run-Party auf dem Marktplatz. Soweit die Meldungen.
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1: Bei uns in der Region heute heiter bis wolkig, meistens trocken. Im Südwesten gegen Abend ein paar Schauer und Gewitter. Die Maxi-Werte um 25 Grad.
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1: Mit Michael Daub. Für 23 Fahrgäste eines Kettenkarussells auf einem Volksfest in Hamburg ist die Fahrt unfreiwillig in rund 30 Metern Höhe unterbrochen worden. Wegen eines technischen Defekts blieb das Fahrgeschäft am Abend stehen. Polizei und Feuerwehr rückten mit einem Großaufgebot an. Erst kurz nach Mitternacht konnte das Karussell wieder in Betrieb genommen und die Fahrgäste sicher befreit werden. Die US-Country-Legende Dolly Parton ist im Alter von 80 Jahren an Krebs gestorben. Mit Hits wie Jolene, 9 to 5 und I Will Always Love You wurde sie weltweit bekannt. Parton gründete später den Freizeitpark Dollywood und engagierte sich stark für soziale Projekte und die Bildung von Kindern. US-Präsident Trump ordnete eine einwöchige Trauerbeflaggung an. Die Bundesregierung beendet heute ihre zweitägige Kabinettsklausur auf Schloss Neu-Hardenberg. Im Mittelpunkt stehen die Folgen von Hitze und Dürre sowie mögliche Maßnahmen zum Schutz und zur Anpassung an den Klimawandel. Außerdem beraten die Minister über die wirtschaftliche Entwicklung und das Wirtschaftswachstum. Konkrete Beschlüsse werden bei dem Treffen zunächst nicht erwartet. VW-Chef Oliver Blume wird heute zur außerordentlichen Betriebsversammlung im Zwickauer Werk erwartet. Die VW-Führung soll dort mit den Beschäftigten über die angekündigten Sparmaßnahmen und die Zukunft des Standortes sprechen. Auch im Werk Emden findet heute eine solche Versammlung statt. Bereits gestern war Blume bei seinem Auftritt in Wolfsburg von Beschäftigten ausgepfiffen worden. In Köln ist die Gamescom, die weltweit größte Computerspielemesse, eröffnet worden. In diesem Jahr gibt es mit mehr als 1600 Ausstellern einen neuen Rekord. Bei einer Bühnenshow werden am Abend neue Spiele vorgestellt. Heute ist die Messe zunächst für Fachbesucher geöffnet, ab Donnerstag dann für das breite Publikum. Insgesamt werden rund 350.000 Besucher erwartet. Soweit die Meldungen.
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1: In der Nacht noch ein paar Regenschauer in der Mitte. Das Ganze zieht nach Osten ab. Im Südwesten und Süden Schauerwetter, im Norden und Nordosten kaum Wolken und klar 10 bis 17 Grad. Am Mittwoch in der Mitte und im Südosten bewölkt, nach Osten hin Regen. Im Südwesten wolkig, sonnig, nachmittags und abends dort auch neue Gewitter und Schauer. Maxi-Werte an der See 20 bis 24, sonst 23 bis 30 Grad.
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1: Mit Michael Daub. Finanzminister Klingbeil hat einen Vorschlag aus seinem Ministerium gestoppt, nachdem auch Zero-Getränke, alkoholfreies Bier und Pflanzenmilch von einer Zuckersteuer betroffen gewesen wären. Das Papier sei allerdings nur ein interner Vorschlag und kein Gesetzentwurf gewesen. An der Einführung einer Zuckersteuer will Klingbeil grundsätzlich festhalten. Die deutsche Gaming-Branche soll stärker staatlich gefördert werden. Finanzminister Klingbeil kündigte im Kölner Stadtanzeiger 120 Millionen Euro für dieses und nächstes Jahr an. Klingbeil wird zur offiziellen Eröffnung der Gamescom in Köln erwartet. Die weltgrößte Computerspielmesse läuft bis Sonntag. Die deutschen Finanzämter haben im vergangenen Jahr so viel Erbschafts- und Schenkungssteuer eingenommen wie noch nie. Insgesamt waren es 21,4 Milliarden Euro, mehr als 60% mehr als im Vorjahr. Durch Erbschaften und Schenkungen wurden 141 Milliarden Euro an Vermögen übertragen. Viele Fälle werden allerdings wegen der geltenden Freibeträge gar nicht erfasst. Im Hohen Venn in Belgien laufen die Nachlöscharbeiten nach dem Großbrand weiter. Bei der Suche nach der Brandursache gibt es inzwischen erste Hinweise. Nach Angaben der Staatsanwaltschaft könnte ein landwirtschaftliches Gerät das Feuer ausgelöst haben. Zwei Experten sollen diese Vermutung nun überprüfen. Mehr als 3000 Hektar Land waren von dem Feuer betroffen. Der nächste atlantische Tropensturm könnte den Namen Dolly bekommen, unabhängig vom Tod der Country-Sängerin Dolly Parton. Die Namen werden nach festen, alphabetisch geordneten Listen vergeben. Das US-Hurricane-Zentrum sieht derzeit eine Wahrscheinlichkeit von 70%, dass sich südwestlich der Kapverden innerhalb von 2 Tagen ein Tropensturm bildet. Soweit die Meldungen.
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1: In der Nacht teils bewölkt, teilweise klar und meistens trocken. Erst am Morgen im Westen dichtere Wolken und etwas Regen bei 18 bis 11 Grad. Am Tag dann im Westen mehr Wolken, nachmittags und abends teils kräftige Gewitter mit Unwetterpotenzial durch Starkregen, Hagel und Sturm. Eingangs der Nacht auf den Nordwesten übergreifend. Ansonsten locker wolkig, sonnig, meistens trocken. 27 bis 34 Grad. An den Küsten ist es kühler.
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1: Mit Michael Daub. Finanzminister Klingbeil hat einen Vorschlag aus seinem Ministerium gestoppt, nachdem auch Zero-Getränke, alkoholfreies Bier und Pflanzenmilch von einer Zuckersteuer betroffen gewesen wären. Das Papier sei allerdings nur ein interner Vorschlag und kein Gesetzentwurf gewesen. An der Einführung einer Zuckersteuer will Klingbeil grundsätzlich festhalten. Die deutsche Gaming-Branche soll stärker staatlich gefördert werden. Finanzminister Klingbeil kündigte im Kölner Stadtanzeiger 120 Millionen Euro für dieses und nächstes Jahr an. Klingbeil wird zur offiziellen Eröffnung der Gamescom in Köln erwartet. Die weltgrößte Computerspielmesse läuft bis Sonntag. Die deutschen Finanzämter haben im vergangenen Jahr so viel Erbschafts- und Schenkungssteuer eingenommen wie noch nie. Insgesamt waren es 21,4 Milliarden Euro, mehr als 60% mehr als im Vorjahr. Durch Erbschaften und Schenkungen wurden 141 Milliarden Euro an Vermögen übertragen. Viele Fälle werden allerdings wegen der geltenden Freibeträge gar nicht erfasst. Im Hohen Venn in Belgien laufen die Nachlöscharbeiten nach dem Großbrand weiter. Bei der Suche nach der Brandursache gibt es inzwischen erste Hinweise. Nach Angaben der Staatsanwaltschaft könnte ein landwirtschaftliches Gerät das Feuer ausgelöst haben. Zwei Experten sollen diese Vermutung nun überprüfen. Mehr als 3000 Hektar Land waren von dem Feuer betroffen. Der nächste atlantische Tropensturm könnte den Namen Dolly bekommen, unabhängig vom Tod der Country-Sängerin Dolly Parton. Die Namen werden nach festen alphabetisch geordneten Listen vergeben. Das US-Hurricane-Zentrum sieht derzeit eine Wahrscheinlichkeit von 70%, dass sich südwestlich der Kapverden innerhalb von 2 Tagen ein Tropensturm bildet. Soweit die Meldungen.
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1: In der Nacht teils bewölkt, teilweise klar und meistens trocken. Erst am Morgen im Westen dichtere Wolken und etwas Regen bei 18 bis 11 Grad. Am Tag dann im Westen mehr Wolken, nachmittags und abends teils kräftige Gewitter mit Unwetterpotenzial durch Starkregen, Hagel und Sturm. Eingangs der Nacht auf den Nordwesten übergreifend. Ansonsten locker wolkig, sonnig, meistens trocken. 27 bis 34 Grad. An den Küsten ist es kühler.
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1: Mit Michael Daub. In Übach-Palenberg-Holthausen und Erkelenz haben Unbekannte mehrere Autos und eine Werkstatt ins Visier genommen. An der Robert-Bosch-Straße in Erkelenz wurden in der Nacht zu Dienstag zwei abgestellte Fahrzeuge geöffnet und die Innenräume durchsucht. Nach ersten Erkenntnissen wurde dabei nichts gestohlen. In Übach-Palenberg-Holthausen drangen Einbrecher bereits am Wochenende gewaltsam in eine Kfz-Werkstatt ein und klauten einen Pkw. Die Kripo hat in beiden Fällen die Ermittlungen aufgenommen und sucht Zeugen des Vorfalls. In unserer Region steht das nächste Himmelsspektakel vor der Tür. Am frühen Freitagmorgen ist eine partielle Mondfinsternis zu sehen. Ab 4:30 wandert der Mond in den Schatten der Erde. Kurz nach 6 erreicht das Schauspiel seinen Höhepunkt. Rund 93% der sichtbaren Mondoberfläche werden dabei verdeckt. Am besten lässt sich die Finsternis an einem dunklen Ort mit freier Sicht nach Westen beobachten. Entscheidend ist allerdings das Wetter. Nur bei klarem Himmel ist das Himmelsereignis zu sehen.
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1: Bei uns in der Region in der Nacht gering bewölkt und trocken, die Tiefstwerte um 15 Grad. Am Donnerstag erstmal heiter bis wolkig, später dann mehr Wolken und zum Nachmittag hin Schauer und teils kräftige Gewitter. Die Temperaturen erreichen nochmal bis 29 Grad.
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1: Mit Michael Daub. Finanzminister Klingbeil hat einen Vorschlag aus seinem Ministerium gestoppt, nachdem auch Zero-Getränke, alkoholfreies Bier und Pflanzenmilch von einer Zuckersteuer betroffen gewesen wären. Das Papier sei allerdings nur ein interner Vorschlag und kein Gesetzentwurf gewesen. An der Einführung einer Zuckersteuer will Klingbeil grundsätzlich festhalten. Die deutsche Gaming-Branche soll stärker staatlich gefördert werden. Finanzminister Klingbeil kündigte im Kölner Stadtanzeiger 120 Millionen Euro für dieses und nächstes Jahr an. Klingbeil wird zur offiziellen Eröffnung der Gamescom in Köln erwartet. Die weltgrößte Computerspielmesse läuft bis Sonntag. Die deutschen Finanzämter haben im vergangenen Jahr so viel Erbschafts- und Schenkungssteuer eingenommen wie noch nie. Insgesamt waren es 21,4 Milliarden Euro, mehr als 60% mehr als im Vorjahr. Durch Erbschaften und Schenkungen wurden 141 Milliarden Euro an Vermögen übertragen. Viele Fälle werden allerdings wegen der geltenden Freibeträge gar nicht erfasst. Im Hohen Venn in Belgien laufen die Nachlöscharbeiten nach dem Großbrand weiter. Bei der Suche nach der Brandursache gibt es inzwischen erste Hinweise. Nach Angaben der Staatsanwaltschaft könnte ein landwirtschaftliches Gerät das Feuer ausgelöst haben. Zwei Experten sollen diese Vermutung nun überprüfen. Mehr als 3000 Hektar Land waren von dem Feuer betroffen. Der nächste atlantische Tropensturm könnte den Namen Dolly bekommen, unabhängig vom Tod der Country-Sängerin Dolly Parton. Die Namen werden nach festen alphabetisch geordneten Listen vergeben. Das US-Hurricane-Zentrum sieht derzeit eine Wahrscheinlichkeit von 70%, dass sich südwestlich der Kapverden innerhalb von 2 Tagen ein Tropensturm bildet. Soweit die Meldungen.
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1: In der Nacht teils bewölkt, teilweise klar und meistens trocken. Erst am Morgen im Westen dichtere Wolken und etwas Regen bei 18 bis 11 Grad. Am Tag dann im Westen mehr Wolken, nachmittags und abends teils kräftige Gewitter mit Unwetterpotenzial durch Starkregen, Hagel und Sturm. Eingangs der Nacht auf den Nordwesten übergreifend. Ansonsten locker wolkig, sonnig, meistens trocken. 27 bis 34 Grad. An den Küsten ist es kühler.
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neue Musik von Ray Garvey. Wir sind wieder da, täglich, die lokale Stunde für Wassenberg. Und wie es sich gehört, sonst würde es nicht die lokale Stunde heißen, dreht sich hier viel um. Achtung, Wassenberg. Zum Beispiel die nachfolgende Information. Am 11. September, das ist Freitag in 2 Wochen, da bleibt das Rathaus wegen eines Betriebsausfluges der Stadtverwaltung geschlossen. Dies sollte man bei einer etwaigen Terminplanung durchaus berücksichtigen. Auch der städtische Betriebshof ist an diesem Tag nur eingeschränkt erreichbar und das Parkbad bleibt ebenfalls geschlossen. Wir hingegen, wir sind da. Heute, morgen und überhaupt 24 Stunden am Tag, 365 Tage im Jahr. Novum FM, das Radio für Wassenberg. Heute am, Achtung, Mittwoch.

0: Heute ist ein ganz besonderer Tag. Heute ist der 26. August.
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0: Heute feiern wir einen ziemlich unverzichtbaren Tag, den Tag des Toilettenpapiers. Im Volksmund kurz Klopapier. Hand aufs Herz, so richtig bewusst wird uns das meistens erst dann, wenn die Rolle leer und es zu spät ist. Wusstet ihr, dass Toilettenpapier schon eine ziemlich lange Geschichte hat? Bereits im 14. Jahrhundert wurde es in China produziert. In den USA kam 1857 das erste speziell dafür hergestellte Papier auf den Markt. Damals noch in Schachteln. Die Rollen mit dem typischen Abreißperforation, die wir heute kennen, die gibt es erst seit dem späten 19. Jahrhundert. Ob einlagig, fünflagig, bunt bedruckt, parfümiert oder feucht, Klopapier ist längst mehr als nur praktisch. In manchen Ländern wird es sogar nicht über die Kanalisation entsorgt, sondern separat gesammelt. Und das Allerschlimmste, was heute passieren kann, ist, den Tag des Toilettenpapiers ohne Toilettenpapier zu feiern.
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3: And it goes a little something like this.

Am Sonntag, den 13. September, heißt es wieder Kreativherbst. Der Rostoplatz und die Graf-Gerhard-Straße verwandeln sich in ein buntes Schaufenster handgefertigter Unikate. Von 11 bis 18 Uhr könnt ihr hier nach Herzenslust stöbern, staunen und entdecken. Und auch die Geschäfte in der Innenstadt haben von 13 bis 18 Uhr für euch geöffnet. Kreative Schätze, Schmuck, Deko aus Glas, Holz oder Metall, liebevoll gestaltete Stofftiere, Keramik, Malerei, Skulpturen, Lichtobjekte und originelle Upcycling-Ideen. Auch die herbstliche Floristik darf natürlich nicht fehlen. Besonders spannend, viele Kunsthandwerker lassen sich direkt bei der Arbeit über die Schulter schauen. Der Markt wird also zum Atelier unter freiem Himmel. Und wer zwischendurch eine Pause braucht, kann sich bei der örtlichen Gastronomie mit vielen Leckereien verwöhnen lassen. Den 13. September schon mal vormerken. Kreativherbst hier bei uns in Wassenberg. Ein Sonntag voller Kunst, Handwerk und Genuss. Und uns kann man schreiben in gewohnter Weise redaktion@novumfm.de.

0: Horoskoptechnisch geht es heute ins Wunderland. Auf!
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2: Träume werden wahr. Als weltbewegendes Ereignis im Rampenlicht stehen, eine endlos Partymeile abfeiern, die Modewelt mit geistesblitzenden Ideen revolutionieren und sich rundherum im Kampfgetümmel wohlfühlen. So wunderbar könnte das Leben sein. Dann hätte der Zwilling seine Informationsflut, die Waage ihre Bilderbuchhochzeit, ein Skorpion seine Hölle im Himmel und alle wären überglücklich im Happy End.
1: Widder.
2: Wir spielen Cowboy und Indianer. An jeder Ecke ein Packen Konfliktpotenzial, immer einen zoffbereiten Gegner und die ganze Welt ein Abenteuerland, damit sich der bewegungshungrige Widder nach Kampfeslust austoben kann. Dazu wünscht er sich eine dicke Mauer, damit er sich mit dem Kopf durch die Wand rammen kann. Am liebsten direkt neben der offenen Tür.
1: Stier.
2: Lebenslanges Wellness-Wochenende. Eine fahrbare Badewanne wird mit frisch aufgeschlagenem Rosenduftschaum direkt vor das Bett transportiert, damit sich das faule Stiertier mit einem Körperdrehen hineinplumpsen lassen kann. Sekt, Lachs, Candlelight, Frühstück schmeckt im warmen Wasser nochmal so gut und danach läuft das Verwöhnprogramm auf höchster Genussstufe weiter.
1: Zwillinge.
2: Fliegender Informationshändler. Seine funkgesteuerte Wohnung ist mit Zeitungen tapeziert und aus aktuellem Anlass wird täglich ein Tapetenwechsel veranstaltet. Die Börsennachrichten fließen als nervös blinkender Newsticker leuchtschriftlich über die Schrankwand. Telefone fallen wie Sauerstoffmasken von der Decke und mit Röntgenohren hört er jedes Gespräch durch dickste Wände.
1: Krebs.
2: Heimspiel am Herd. Eine Handvoll Kinder in der kleinen Küche, putzige Hausschweinchen saugen die Krümel vom Boden, Uroma füttert das Baby und in regelmäßigen Abständen nehmen sich alle in den Arm zur großfamiliären Knuddelung. Auf dem Feuer steht ein Töpfchen Koche, blubbert unentwegt süßen Hirsebrei direkt in die Teller und jeder wird satt an Leib und Seele.
1: Löwe.
2: Stündliche Preisverleihung. Roter Teppich, große Gala und ein glamouröser Auftritt vor jubelndem Publikum. So wollen Löwen hofiert werden, am besten gleich mehrmals täglich. Die Untertanen sollen vor Ehrfurcht erstarren, wenn Majestät das Zepter schwingt und sich den nächsten Pokal für schauspielerische Glanzleistungen oder sonstige Goldmedaillen überreichen lässt.
1: Jungfrau.
2: Bei uns verkommt nichts. Reibungslos läuft das perfekte Betriebssystem Leben in überschaubaren Bahnen. Effizienz ist Vorschrift und nicht das kleinste Krümelchen von irgendwas wird verschwendet. Man recycelt Wunderbares aus Gebrauchtem. Da wird Toilettenpapier zur Geschenkfolie, die alte Backform zum Brustimplantat und Seifenreste puzzelt man sich zu einem neuen Stück zusammen.
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0: Ein Wunderland-Horoskop, gleich 6 weitere Sternzeichen.

0: Sternzeichen fehlen noch. Hier sind sie.
1: 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Waage.
2: Immer wieder heiraten. So ein Tag, so wunderschön wie heute, der dürfte nie vergehen. Und so feiern Wagen Dauerhochzeit. Im Brautkleid fahren sie täglich mit blütengeschmückten Pferdehintern vor Augen in der weißen Hochzeitskutsche zur malerischen Kapelle. Und jeden Abend wird mit einer romantischen Bootsfahrt auf dem stillen See mit Nachtigallengeflöte die Hochzeitsnacht eingeläutet.
1: Skorpion.
2: Viel Gift und keine Skrupel. Mit eingebautem Skandalradargerät in den Abwasserkanälen der menschlichen Seele gründeln und allen düsteren Geheimnissen die Maske vom hässlichen Gesicht zu reißen. Das ist dem rachelustigen Skorpion ein tiefgehendes Vergnügen. Dies macht das stachelige Stechtierchen erst so richtig spitz für seine wahre Liebesleidenschaft. Und die Erotik kann knistern.
1: Schütze.
2: Jeder Tag ist ein Fest. Boah, ist das eine geile Party! Grillt die ganze Schützenhorde fröhlich eins ums andere Mal und kommt mit dem Kopf nicht mehr aus dem Sangria-Eimer. Die Welt ist groß, bunt und voller Silberstreifen am Horizont. Sie steht dem reisefreudigen Schützen sperrangelweit offen. Er braucht nur noch in seine 7-Meilen-Stiefel zu schlüpfen.
1: Steinbock.
2: Paragraphenreiter auf dem Amtsschimmel. Am Arbeitsplatz sind die Gesetzesbücher in korrekten Stapeln schachbrettmustergültig abgelegt und mit der Wasserwaage sogar ausgerichtet. Kein Stift tanzt aus der Reihe. Knochenhart klammert sich der steinböckische Perfektionismus an die Tischkante. Alles, was recht ist, erfreut den Fronarbeiter und irgendeine Regel wird glücklicherweise immer gebrochen.
1: Wassermann.
2: Püppi trägt Langstrumpf. Nieder mit der Kleiderordnung, es lebe die Klamottenrevolution. Der neueste Schrei ist ein schrilles Gekreische aus grell gefärbten Stoffen und verrückt gemixten Materialzutaten. Man trägt immer zweierlei Strümpfe und nur einen Schuh an den Füßen, geht nicht ohne irre Hutkreationen unter die Leute und kann sich jede Mode-Wahnsinnsidee sofort aus einer Maschine ausdrucken lassen.
1: Fische.
2: Ach, muss Liebe schön sein. Himmlische Zustände sind das, wenn die Katze das Mausen lässt, Menschen Blumen sprechen lassen und denen auch zuhören oder Politiker ihr Gewissen entdecken. Jeder liebt jeden, alle teilen gerne. Weltschmerz wird sofort und ohne Praxisgebühr oder sonstige Zuzahlungen behandelt. Und in diesem Garten Eden sind lauter Brücken aus Regenbogen.
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0: Wer hätte gedacht, morgen ein neues Horoskop für Wassenberg. Gleich bei uns vom Talent zum Meister, die Rembrandt-Ausstellung.

0: Rembrandt gehört zu den berühmtesten Künstlern der Welt. Doch wie wurde aus einem jungen Maler eigentlich ein Name, der bis heute Menschen begeistert? Genau dieser spannenden Frage widmet sich eine neue Sonderausstellung im Herzoglichen Museum Gotha. Rembrandt 1632. Annabel Kopp hat die Infos.
1: Wer Rembrandt hört, denkt an große Gemälde, ausdrucksstarke Gesichter und das berühmte Spiel von Licht und Schatten. Der niederländische Maler und Grafiker lebte im 17. Jahrhundert und die Ausstellung in Gotha richtet den Blick auf ein ganz bestimmtes Jahr in seinem Leben, erklärt Dr. Timo Trümper von der Friedenstein-Stiftung Gotha.
2: Im Jahr 1632 verändert sich das Leben Rembrandts komplett. Er zieht von Leiden nach Amsterdam und erschließt sich dort neue Käuferschichten und es entstehen Meisterwerke wie die Anatomie des Dr. Tulp, die auch heute noch weltberühmt sind.
1: Aus dieser Entwicklung ergibt sich auch der ungewöhnliche Untertitel der Ausstellung: Entstehung einer Marke. Das klingt zunächst nach einem modernen Begriff. Tatsächlich beschreibt er aber eine Idee, die schon zu Rembrandts Zeit eine Rolle spielte.
2: Rembrandt fängt 1632 an, nur noch mit seinem Vornamen zu unterzeichnen und bildet damit ein Image, eine Marke, die ihn weltberühmt macht, und sein Vorname steht synonym für wahre Meisterschaft.
1: Die Ausstellung schaut aber nicht nur auf Rembrandts Weg zum berühmten Namen. Sie zeigt auch eine Seite seines Schaffens, die viele Besucher noch nicht kennen.
2: Schwerpunkte sind die sogenannten Tronis, Charakterköpfe, mit denen er unterschiedliche Gesichtsausdrücke, Gefühle und Stimmungen erforscht hat. Außerdem sind 14 seiner Werke aus dem Jahr 1632 zu sehen. Dazu kommen mehr als 30 originale Grafiken sowie insgesamt 44 Leihgaben aus internationalen Museen.
0: Die Sonderausstellung Rembrandt 1632, Entstehung einer Marke, ist vom 5. September bis zum 6. Dezember 2026, sprich in diesem Jahr, im Herzoglichen Museum Gotha zu sehen.

Notdienst bis morgen früh um 9, die Hirschapotheke am Markt 8 in Erkelenz und, man glaubt es kaum, ebenfalls die Hirschapotheke Sittarder Straße 9 in Gangelt. Nicht, dass da irgendjemand was durcheinander bringt.

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1: Mit Michael Daub. Kanzler Merz hat sich nach der zweitägigen Regierungsklausur zuversichtlich für die Zukunft Deutschlands gezeigt. Schwarz-Rot habe wichtige Reformen bei Rente und Wirtschaft auf den Weg gebracht. Der Hitzesommer habe außerdem gezeigt, dass Deutschland den Schutz vor Waldbränden verbessern müsse. Insgesamt sei die Bundesregierung auf einem guten Weg, ihre Ziele zu erreichen. Die Spritpreise sind leicht gesunken, laut ADAC aber noch immer zu hoch. Ein Liter Super E10 kostet im Bundesschnitt aktuell rund 2,15 Euro. Wegen des gesunkenen Ölpreises und des starken Euro müssten die Preise eigentlich deutlicher fallen. Wer tanken muss, sollte das laut ADAC möglichst vor 12 Uhr tun, dann seien die Preise meist am niedrigsten. Ausländische Geheimdienste und kriminelle Banden verursachen bei deutschen Unternehmen jedes Jahr Schäden in Milliardenhöhe. Nach Angaben des IT-Verbands Bitkom führen viele Spuren nach China und Russland. Besonders im Visier steht die Rüstungsindustrie. Unternehmen sollten sich deshalb besser auf mögliche Hackerangriffe vorbereiten und ihre Zugangssysteme absichern. VW-Chef Oliver Blume hat seinen Sparkurs bei einem Besuch im Werk Emden verteidigt. Die Arbeitskosten seien dort mehr als doppelt so hoch wie an vergleichbaren europäischen Standorten. Wie viele Stellen in Emden oder auch in Zwickau wegfallen könnten oder ob eine Schließung droht, ließ Blume offen. Im VW-Management soll dagegen rund ein Viertel der Stellen gestrichen werden. Die Jugendzeitschrift Bravo wird 70 Jahre alt. Auf dem Titel der ersten Ausgabe von 1956 war Hollywood-Star Marilyn Monroe zu sehen. Über Jahrzehnte prägte die Bravo die Popkultur und informierte Jugendliche auch über das damals noch weitgehend tabuisierte Thema Sex und Liebe. Seit 2020 erscheint das Magazin nur noch einmal im Monat. Soweit die Meldungen.
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1: In der Nacht teils bewölkt, teilweise klar und meistens trocken. Erst am Morgen im Westen dichtere Wolken und etwas Regen bei 18 bis 11 Grad. Am Tag dann im Westen mehr Wolken, nachmittags und abends teils kräftige Gewitter mit Unwetterpotenzial durch Starkregen, Hagel und Sturm. Eingangs der Nacht auf den Nordwesten übergreifend. Ansonsten locker wolkig, sonnig, meistens trocken. 27 bis 34 Grad. An den Küsten ist es kühler.
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1: Herzlich willkommen. Sommerzeit ist Urlaubszeit und manche von uns zieht es dabei immer wieder an dieselben Orte, weil es einem da ja so gut gefällt und es auch wenig Überraschungen gibt. Andere wiederum sind echte Weltenbummler und möchten immer eine neue Urlaubsregion entdecken. Die Frage ist nur, wohin soll's gehen? Also, wie kann man sich für seinen nächsten Urlaub inspirieren lassen?
2: Aus Reisemagazinen oder aus dem Internet. Einfach mal rumgucken, wo andere Leute vorher waren.
3: Im Internet tatsächlich. Oder wenn ich dann das entsprechende Ziel gefunden habe, dann gehe ich gerne hier ins Reisebüro hier vor Ort, weil ich gerne hier das lokale Reisebüro vor Ort unterstütze.
4: Ja, aus den Reisemagazinen und Werbung, auch vielleicht manchmal im Radio. Ja,
5: ich mache gerne Städtetouren. Und ich recherchiere einfach ein bisschen im Internet und suche mir Städte raus, wo man eine schöne Städtetour hinmachen kann. Ein verlängertes Wochenende, eine Woche oder so, wo man auch ein richtiges kulturelles Programm hat.
6: Aus der Zeitung und aus Reisemagazinen.
7: Das ist eigentlich immer Mundpropaganda. Man hört was von den anderen, wo denen es gefallen hat und man will sich das selber nochmal angucken.
8: Vor allem durch Freunde. Also wer war wo oder wer ist gerade wo, wen kann man besuchen. Zum Beispiel mein Bruder, der gerade in Kapstadt ist, wo wir jetzt unseren Urlaub planen.
1: Wo es genau echte Reiseprofis hinzieht, das erfahren wir heute in der Technik-Show. Die digitale Magazinplattform Readly hat nämlich die Cover der reichweitenstärksten Reisemagazine hierzulande aus den vergangenen 3 Jahren analysiert.

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1: Mähen, umgraben und die Pflanzen einbuddeln. Im Garten gibt es immer viel zu tun. Egal ob nun im Kleingarten, direkt am eigenen Haus oder auf dem Balkon. Alles muss immer wieder schick gemacht werden. Neben Spaten und Gießkanne kommen da aber auch immer öfter smarte Helfer zum Einsatz, die uns die Arbeit abnehmen können und dafür sorgen, dass wirklich alles wunderbar blüht und grünt. Wie das genau funktioniert, verrät uns jetzt meine Kollegin Helke Michael.
2: Smarte Helfer sorgen im Garten für mehr Sicherheit und nehmen uns lästige Arbeit wie Rasenmähen oder auch Gießen einfach ab, erklärt der Smart Home und Osram Home Lighting Experte Oliver Kratzer von Ledvance.
3: Eine smarte Lösung dafür ist zum Beispiel unsere Smart Plus Bewässerungssteuerung. Die läuft wie folgt ab, dass Sensoren die Bodenfeuchtigkeit messen und zeitgleich die Wetterdaten zum Abgleich mit benutzt werden. Bedeutet, Wasser gibt es nur dann, wenn es für die Pflanzen wirklich sinnvoll ist.
2: Das spart jede Menge Zeit und es hat noch einen weiteren wichtigen Vorteil.
3: Neben dem Faktor der Zeitersparnis sorgt die smarte Bewässerung vor allem dafür, dass Pflanzen gesünder wachsen, weil sie gleichmäßig und bedarfsgerecht versorgt werden. Gleichzeitig wird Wasser effizienter genutzt, was gut für die Umwelt und letzten Endes auch für den Geldbeutel ist. Ein kombinierter Wasserzähler, wie bei unserer Bewässerungssteuerung, hilft, dass der Verbrauch auch immer im Blick behalten werden kann. Das macht die Pflege insgesamt deutlich entspannter und auch zuverlässiger.
2: Aber auch abseits der Gartenarbeit können smarte Helfer für mehr Komfort und eine angenehme Atmosphäre sorgen.
3: Mit smarten Beleuchtungen stellt man per App oder Sprachsteuerung ganz einfach die passende Lichtstimmung ein. Für einen entspannten Abend oder die nächste Gartenparty zum Beispiel. Wetterfeste, smarte Steckdosen können auch helfen, normale Geräte ins Gartenkonzept zu integrieren. So wird aus der Terrasse oder aus dem Garten im Handumdrehen eine persönliche Wohlfühloase.
2: Und die lässt sich auch ganz smart sicherer machen.
3: Zum Beispiel unsere Bewegungsmelder, Kameras oder auch intelligenten Außenbeleuchtungen, welche automatisch reagieren, sobald sich jemand dem Haus nähert. Und auch direkt eine Push-Benachrichtigung aufs Smartphone senden. Das gibt ein gutes Gefühl und schreckt im Zweifel auch Einbrecher ab, gerade nachts oder wenn man im Urlaub ist.
1: Ja, wir haben es gehört, smarte Helfer machen unsere Gärten nicht nur schöner und sicherer, sondern nehmen uns auch jede Menge lästige Arbeit ab. 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
2: Das Bundeskabinett hat Neuregelungen für Pass- und Personalausweis auf den Weg gebracht und die Einführung der sogenannten digitalen Brieftasche gesetzlich vorbereitet. Das Smartphone soll zum Ausweis werden. Ältere Menschen sollen ihren Personalausweis nicht mehr erneuern müssen und beim Umzug muss der neue Wohnort im Reisepass nicht mehr nachgetragen werden. Beim Perso gilt das für alle Älteren, die 70 Jahre oder älter sind. Aber das ist nur für den alltäglichen Gebrauch bei uns in Deutschland gedacht. Wer ins Ausland reisen will, der braucht nach wie vor einen gültigen Ausweis. Viele Eltern in Deutschland wissen gar nicht so genau, wie und womit ihre Kinder ihre Zeit auf TikTok, Snapchat und Co. verbringen. Laut einer Postbank-Studie vertrauen viele Eltern auf die Eigenverantwortung ihrer Kinder und kontrollieren Zeit und Inhalte bewusst nicht. Gleichzeitig fordern aber fast 9 von 10 Befragten eine Altersbeschränkung für die sozialen Medien sowie Handyverbote an Schulen. Insgesamt startet das digitale Leben von Kindern heute früher. Mehr als jedes zweite Kind bekommt das erste Smartphone vor dem 13. Geburtstag. Und Google muss eine Rekordwettbewerbsstrafe von über 4 Milliarden Euro zahlen. Das hat der Europäische Gerichtshof entschieden. Die Richter sagen, Google hätte Hersteller von Android-Smartphones und Mobilfunkanbieter benachteiligt, um seine eigene Suchmaschine zu stärken. Zum Beispiel musste immer gleich ein ganzes Paket von Google-Apps vorinstalliert werden.

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1: Manchmal reicht ein Blick in die Vergangenheit, um das Leben ordentlich durcheinander zu bringen. In Ein fast perfekter Antrag erleben Heiner Lauterbach und Iris Berben genau so eine überraschende Begegnung. Ein Mann trifft nach Jahrzehnten seine große Jugendliebe und ist fest entschlossen, diesmal alles richtig zu machen. Unter der Regie von Marc Rotemund entwickelt sich daraus die Liebeskomödie des Jahres, voller Witz, Herz und unerwarteter Momente, die es nun auch fürs Heimkino auf DVD, Blu-ray und digital gibt. Mein Kollege Matthias Pillasch verrät uns etwas mehr von Ein fast perfekter Antrag.
2: Walter ist Rentner und führt ein geordnetes Leben zwischen Restaurantbesuchen und Bewertungen im Internet.
3: Erster optischer Eindruck, Röllchen nicht akkurat geschnitten.
4: Alice, ja, ich bin's, Walter Adler.
5: Ach hey.
2: Dann trifft Walter auf seine alte Jugendliebe Alice, die er vor über 40 Jahren mit einem grandios schiefgelaufenen Heiratsantrag völlig vergrault hat.
4: Gab es noch andere nach meinem?
5: Ja, aber keiner war so beeindruckend wie deiner.
6: Trink einen Kaffee mit mir.
5: Nein.
6: Einen Kaffee.
5: Ein Kaffee to go.
2: Die lebensfrohe und freigeistige Kunstprofessorin Alice ist auch heute noch das genaue Gegenteil des altmodischen, akkuraten Walter.
5: Wir sind zwei vollkommen unterschiedliche Menschen. Ich liebe die Kunst und Menschen und du liebst Technik und Geräte. Es gibt Menschen in unserem Alter, die studieren nochmal.
4: Studieren?
2: Walter schreibt sich tatsächlich als Gaststudent in ihrem Kunstkurs ein. Fest entschlossen, sich selbst und Alice zu beweisen, dass es nie zu spät ist, neue Wege zu gehen.
4: Adler.
7: Zero. Meine Pronomen sind er, ihm.
4: Na, das ist doch schön. Sie hat Fußballerbeine und mindestens Schuhgröße 45.
8: Das ist sexistisch, Fettshaming und misogyn.
4: Wieso was?
8: Frauenfeindlich.
5: Wenn Sie in meine Vorlesungen kommen, dann sollten Sie vorbereitet sein.
2: An die Uni und seine Kommilitoninnen muss sich Walter zunächst erst gewöhnen. Aber er wächst an seinen Aufgaben und er will Alice unbedingt beeindrucken und ihr Herz zurückgewinnen.
4: Wir sind im letzten Drittel unseres Lebens. Deswegen dachte ich, es wäre klug, den Faden wieder aufzunehmen und zu heiraten.
5: Also dieser Antrag ist ja wirklich noch schöner als der vor 40 Jahren.
4: Ja, danke. Das war kein Nein.
5: Solange du nicht anfängst, dich ernsthaft mit anderen Menschen auseinanderzusetzen, wird die Antwort immer Nein sein.
2: Unerwartet finden sich die beiden in einem neuen, aufregenden Kapitel ihres Lebens wieder und müssen sich fragen, rostet alte Liebe wirklich nicht?
4: Wir sind zwei Komponenten, die unterschiedlich sind, die aber sehr gut zusammen funktionieren.
5: Ich denke, wir sollten das nicht tun. Es ist einfach zu spät, Walter.
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1: Na, auch schon im Urlaubsmodus? Wo geht's denn hin? Nach Deutschland oder weiter weg? Vielleicht sogar mit dem Flugzeug? Manche wissen es aber auch noch gar nicht und verreisen spontan. Für alle, die Inspiration brauchen, wäre ja vielleicht ein Reisemagazin das Richtige. Denn da sind echte Profis am Werk, die auch professionell reisen und Trends setzen, lange bevor sie im Netz landen. Die Magazinplattform Readly hat nun die Cover unserer reichweitenstärksten Reisemagazine hierzulande aus den vergangenen 3 Jahren ausgewertet und eine handverlesene Liste der Top-Reiseziele deutscher Reiseprofis erstellt. Mario hat mich berichtet.
2: Für die Liste wurden 157 Titelseiten der 8 reichweitenstärksten Reisemedien Deutschlands ausgewertet. Die Nummer 1 unter den Reiseexperten ist dabei Italien, so Katharina Prater, Sprecherin von Readly Deutschland.
3: Allerdings fielen die Reiseprofis vor den im Netz überfluteten Adria-Stränden in die monumentale Ruhe der Dolomiten, der beliebtesten Region von Reiseexperten, und zeigen, wie unberührt das deutsche Lieder doch noch sein können. Bei den realen Buchungen 2025 liegt Italien übrigens nur auf Platz 3.
2: Die realen Buchungen wurden nämlich auch als Vergleich herangezogen. Und dort ist Deutschland unangefochtener Spitzenreiter. Bei den Reiseexperten belegt Deutschland Platz 2.
3: Die beliebteste Region ist das Allgäu. Neben diesem Klassiker oder auch der Schwäbischen Alb finden sich immer mehr Regionen aus dem Norden und Osten auf den Covern wieder. Während Thüringen mit dem Thüringer Wald und den Weinbergen der Saale-Unstrut-Region zum echten Rückzugsort avanciert, bietet im Norden die weitläufige Lüneburger Heide eine unberührte Naturidylle, fernab der überlaufenden Hotspots.
2: Auf dem 3. Platz der Cover-Analyse folgt Spanien mit Mallorca. Allerdings konzentrieren sich die Reiseredaktionen vor allem auf die abgeschiedene Serra de Tramuntana und ihre alten Olivenhaine, Fincas und nur zu Fuß erreichbare Naturbuchten wie die Cala Figuera.
3: Platz 4 belegt Österreich mit den Ostalpen, einem perfekten Ort, um mal komplett abzuschalten. Und auf Platz 5 liegt Norwegen mit den Lofoten und der Insel Senja, also ganz im Norden.
2: Genau das richtige Reiseziel für alle, die echte Freiheit und Einsamkeit suchen. Ebenfalls in die Liste geschafft haben es Griechenland mit der Insel Kefalonia und ihren weißen Kieselstränden, Korsika und seine Bergdörfer, Kanada und die scheinbar ungezähmte Wildnis auf Vancouver Island, die Türkei und Kappadokien und
3: die Schweiz mit dem Berner Oberland, das Besucherinnen für seine Ruhe und tiefblau versteckte Bergseen schätzen.
1: So, jetzt haben wir jede Menge Input für unseren nächsten Urlaub. Ja, und wer noch mehr braucht, den Input gibt's in vielen Reisemagazinen unter readly.com.

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1: Und mit Yaris. Der Sohn von Peter Maffay macht auch Musik. Und das gar nicht mal schlecht. Ein neues Album steht in den Startlöchern. Kein Plan B heißt es.
2: Von Anfang an, als ich gestartet habe, Musik zu machen, war es ja für mich eigentlich absolut klar, so, ich will Musik machen. Und das war schon, als ich angefangen habe, mit dem Gitarrenkoffer aufzuklappen und dann irgendwie auf der Straße zu singen. Ich habe trotzdem, haben mir meine Eltern immer gesagt, lern was Anständiges, ne? Aber der Plan war immer der. Also einen wirklichen Plan B gab es nicht. Deswegen heißt auch das Album so, kein Plan B. Und in diesem Album sind halt sehr viele, sag ich jetzt mal, Songs drin, die genau das auch sagen sollen oder über die Werte reden, die ich habe und die ich mir geschaffen habe in den Jahren.
1: In einem Interview hat Yaris mal gesagt, dass es nicht viele Punkte gibt, wo er mit seinem Vater connectet. Musikalisch sieht das aber ganz anders aus.
2: Generell auch so charakterlich und so unterscheidet uns sehr viel. Allerdings, wenn es dann, wie du sagst, genauso zur Musik kommt oder Sport, dann ticken wir absolut gleich. Natürlich hat jeder seine Vorstellung von, wie Musik gemacht werden muss. Ne? Da hauen sich dann auch die Köpfe manchmal aneinander. Aber so vom Prinzip her, dieses, dass man Musik macht, dass man ehrliche Musik macht, handgemachte Musik und die Richtung, jetzt sage ich jetzt mal Rock, da gibt es ja viele Abzweigungen, aber die Generalrichtung ist dieselbe. Also da findet man sich schon auf einem Zweig.
1: Wie gut die Beziehung zwischen Vater und Sohn ist, beweist auch der aktuelle Song aus dem neuen Album.

0: Moderne Technik ist für Yaris übrigens Fluch und Segen zugleich.
1: Weil ich muss ganz ehrlich sagen, ich war kein Fan von Social Media und ich muss auch ganz ehrlich sagen, ich mache es auf der einen Seite ungern, weil es sehr viel Zeit frisst. Auf der anderen Seite allerdings ist es schön, weil es sorgt dafür, dass ich meinem Publikum oder meinen Fans auch ein bisschen näher bin und dass die Leute auch mal ein bisschen mehr mitbekommen von meinem Alltag oder wie ich sonst bin, wenn ich nicht auf der Bühne stehe. Ich glaube, die Möglichkeiten hatte man früher nicht so sehr.
0: Ja, und das war es dann auch schon wieder mit der Technikshow für diese Woche. Ich bin Oliver Heinze und wünsche eine schöne Woche. Bis nächste Woche.
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1: Und damit hallo und herzlich willkommen zur 684. Ausgabe von Old School Radio mit Musik direkt vom Plattenteller und das Ganze live und exklusiv für heute am 26. August des Jahres 2026 und das sage ich natürlich guten Abend. Tja, dies hier ist die 684. Ausgabe dieses Programms, wenn ich es richtig gezählt habe. Meine Entschuldigung für die letzte Woche, da ist die Sendung ausgefallen, beziehungsweise gab es da eine Wiederholung. Insbesondere auch schöne Grüße in Richtung Andreas und Michael, die mich geschrieben haben. Ich habe noch nicht geantwortet, weil ich die Mails erst heute gesehen habe. Hier im Studio sozusagen. Sorry dafür. Auf jeden Fall, ja, vielen Dank auch für die guten Wünsche, denn inzwischen geht es mir wieder einigermaßen gut. Deswegen gibt es heute eine neue Ausgabe von Old School Radio. Und zwar mit den fiktiven 50 aus genau dieser Kalenderwoche, aus den letzten rund, wie viele Jahre sind es? 59, wenn ich gerade richtig gezählt habe. Ja, außerdem haben wir dabei leider drei Künstler, denen wir unseren letzten Tribut zollen müssen, weil sie vor kurzem verstorben sind. Und wir machen so ein Spielchen dabei, nämlich Intro mit Schleife und da gibt es wieder einen Musikwunsch zu gewinnen. Das ist ja richtig so. Nee, das gehört nicht so, wie dem auch sei. Auf jeden Fall sollte das so sein. Ja, die fiktiven 50, heute die fiktiven 82, um ehrlich zu sein. Da haben wir zunächst nämlich gerade gehört, eine Post-Punk-Band aus London in England, die seit 1979 aktiv ist und die 18 Hits feiern konnte in den Single-Charts in England zwischen 1982 und 95. Und wir hörten von dort ihren 10. Hit und ihren größten, ein Titel aus ihrem dritten Album Mind Bomb. Und bei uns war es ihr einziger Single-Hit. Und man muss mal wieder sagen, Johnny Marr plays Guitar. Denn er hat hier die Gitarre gespielt, der ehemalige Gitarrist von der Gruppe The Smiths. Und ich glaube, die Mutter Monika, die war auch an seinem Mund bei dieser Aufnahme aus dem Jahre 1989. Damals vor 37 Jahren in den deutschen Single-Charts auf der 82. Wie gesagt, auch die beste Position für die Gruppe mit dem Namen The. Und das Werk heißt The Beaten Generation. Und weiter geht's mit einer Rockgruppe aus Champaign in Illinois, aktiv zwischen 1967 und im Jahre 2024. 4 Hits hatten sie nur in den deutschen Single-Charts. Der erste war der größte, der erreichte im Jahre 81 die 15 und er hieß Keep On Loving You. Wir hören hier aber ihren dritten Hit. Das war die erste Single aus ihrem 10. Album Good Trouble, so hieß das. Wie meistens bei dieser Formation auch dieser Titel hier geschrieben. Von dem Sänger der Band, nämlich Kevin Cronin. Die Single auf der Nummer 68 vor genau 44 Jahren. Das war auch die beste Position für diesen Hit hier von der Gruppe REO Speedwagon. Und das Ganze heißt Keep On. Nein, heißt eben nicht Keep On Loving You, sondern dies hier ist der dritte Hit von ihnen aus den deutschen Single-Charts. Und der heißt Keep The Fire Burnin'.

Die Nummer 67 für zwei Wochen die beste Position, das war vor 43 Jahren im Jahre 83. Das war ein H2O und das war der Hit, der heißt I Dream to Sleep. So, aber schlafen sollte jetzt niemand, denn wir kommen zu unserem kleinen Spielchen, nämlich Intro mit Schleife. Da gibt es ja wie immer einen Musikwunsch zu gewinnen. Ich spiele hier gleich das Intro eines Titels, der später auch in unserer Hitparade zu finden sein wird. Und die Aufgabe ist es dann herauszufinden, von wem der Titel stammt und wie er heißt. Und wer das kann und wer mitmachen möchte und sich hier einen Musikwunsch sozusagen verdienen möchte, der ist eingeladen, uns zu schreiben. Und wenn ich so richtig weiß, was er sich wünschen soll, wer also sicher gehen möchte, dass ich die Platte, die er sich wünscht, auch da habe, oder aber wer sich ein bisschen inspirieren lassen möchte von all den 7 Zoll Vinyl-Singles, die hier so rumstehen, kein Problem, der ist hier eingeladen, auf jeden Fall mitzumachen und unsere Internetseite zu besuchen unter der Adresse www.happydaysradio.de. Happy Days Radio in einem Wort. Dort gibt es auf der Startseite einen Link zu Oldschool Radio und da wiederum die Liste aller 7 Zoll Vinyl-Singles, die hier so rumstehen. Das heißt, wer sich da was auswählt, der kann sicher sein, dass ich die Platte dann auch spielen kann, die er sich da ausgewählt hat. Tja, und hier ist erstmal die Aufgabe. Wir suchen ja heute den Titel von dieser Nummer hier. Welche Nummer hier? Was habe ich wieder falsch gemacht? Irgendwas habe ich wieder falsch gemacht. Ich bin ein bisschen trottelig. Das ist nicht geschickt, was ich hier gemacht habe. Ach ja, ich bin aus dem hier gewohnt, eine Sendung zu machen. Das ist das Problem. Hier auf jeden Fall die Musik.

Tja, an dieser Stelle geht's leider nicht mehr weiter. Die Frage ist, von wem stammt dieser Titel hier und wie heißt der? Und wer das weiß und wer mitmachen möchte bei unserem Spielchen, der ist eingeladen, uns eine E-Mail zu schreiben. Und zwar unter der bekannten E-Mail-Adresse und die lautet happydays@happydaysradio.de. Happy Days und Happy Days Radio in einem Wort. Wir wüssten gerne, von wem stammt dieser Titel hier, wie heißt der und wie lautet der Musikwunsch. Das bitte alles in einer E-Mail an die eben genannte Adresse. So, wir haben leider drei Künstler, denen wir unseren letzten Tribut zollen müssen, weil sie gerade vor kurzem verstorben sind. Zum Beispiel eine Sängerin und Schauspielerin, die am letzten Samstag im Alter von 82 Jahren verstorben ist. Mit 10 Jahren, da war sie erstmals im Fernsehen zu sehen in Amerika, und zwar in der Fernsehserie Letter to Loretta mit Loretta Young. Sie war sozusagen ein kleines Kind damals, hat wahrscheinlich nur eine kleine Rolle gespielt, aber eine größere zwischen 1958 und 66 in der Donna Reed Show. Da spielte sie nämlich die Mary Stone. Und in Deutschland war sie auch zu sehen in den frühen 70er Jahren zusammen mit Brian Keith, beides Doktoren, und sie war die Tochter von Brian Keith in der Fernsehserie Der Nächste bitte. Ja, und zwischen 1962 und 66, da hat sie insgesamt auch 11 Singles veröffentlicht, 4 davon kamen in die Charts, und wir hören gerade hier oder gleich hier den ersten und den größten ihrer einzigen Nummer 1 in den Single-Charts in Amerika. Und wenn ich es richtig weiß, jemand, der heute zuhört, hat das hier als seine Geburtstagsnummer 1 aus den Single-Charts aus Amerika, ist der große Shelley Fabre. Hier ist unser letzter Tribut an sie mit dem Hit Johnny Angel.

Tja, der Schlagzeuger der Band ZZ Top, der ist am vorletzten Montag im Alter von 77 Jahren bedauerlicherweise verstorben. Er stammt aus Texas und er war von 1969 bis zu seinem Tod Drummer bei der Gruppe mit dem Namen ZZ Top. Und mit der Band hatte er 17 Hits in den Singlecharts in Amerika. Ihr neuntes Album, nämlich Afterburner, das war das erfolgreichste. Es enthielt nämlich 4 Top 40 Hits in den Singlecharts in Amerika. Und Sleeping Back, das war der erste, der erreichte im Jahre 85. Weiß gar nicht, welche Position, auf jeden Fall war es der größte Hit von ihnen aus jenem Album. In den Singlecharts in Amerika. Wir hörten den dritten aus dem Album. Der reichte Anfang des Jahres 86, die Nummer 22. Und wir haben ihn gerade gespielt als letzten Tribut an Frank Beard. Der Titel Rough Boy von der Gruppe mit dem Namen ZZ Top. So, wir haben eine ganze Menge Lösungen bekommen heute für unser kleines Spielchen, nämlich von Dr. Moonshine, Joe Ted, den Zweien aus Dithmarschen, Andreas und von der Cordula, wenn ich es richtig sehe. Das freut mich sehr. Vielen Dank für die Nachrichten und für die Grüße und die Lösungen für unser Programm, für unser Spielchen, nämlich Intro mit Schleife. Und ich spiele nochmal das Intro. Wir suchen ja heute Titel und Interpret von dieser Nummer hier. Tja, das Ganze ein bisschen Filmmusik und zwar aus dem Jahre 1900 und, jetzt muss ich überlegen, wann war denn das? 1987, wenn ich es richtig weiß. Der erste Film aus der Reihe, den ich hier im Kino gesehen habe, wenn ich das richtig in Erinnerung habe. Auf jeden Fall die Frage, von wem stammt dieser Titel hier und wie heißt der? Und wer das weiß, der ist nach wie vor eingeladen, uns zu schreiben unter der bekannten E-Mail-Adresse und die lautet happydays@happydaysradio.de. Happy Days und Happy Days Radio in einem Wort. So, leider haben wir noch jemanden, der verstorben ist, nämlich gestern eine Dame aus Pittman Center in Tennessee, ist im Alter von 80 Jahren verstorben. Ihre erste Single, die erschien bereits 1959 und ihre letzte gerade in diesem Jahr, im Jahre 2026. 22 Nummer 1 Hits hatte sie in den Country Charts in Amerika und 2 Nummer 1 Hits in der Pop-Hit-Parade dort. Und im Jahr 1973, da schrieb sie einen Titel als Abschiedsgruß an ihren Geschäftspartner und Mentor, nämlich Porter Wagoner. Und sie hat den Titel zweimal aufgenommen. 1974 erreichte sie damit die Nummer 1 in den Country Charts, aber auch die Neuaufnahme von 82 konnte die Nummer 1 in den Country Charts erreichen. Das war dann die Version aus dem Film Das kleine Freudenhaus in Texas. Ein Titel, der heute besser bekannt ist aus der 1992er Version von der großen Whitney Houston. Aber dies hier ist unser letzter Tribut an die große Dolly Parton. Hier der Titel, mit dem sie wahrscheinlich das meiste Geld ihrer Karriere verdient hat, nämlich I Will Always Love You.

Ja, was ich zu diesem Titel hier zu sagen habe, das gar nicht so einfach. Das war nämlich ein Musiker und Produzent aus dem schönen Ort Noordwijkerhout aus Holland oder so ähnlich heißt er. Auf jeden Fall zog der Herr mit seinen Eltern im Alter von 16 Jahren. Also die Eltern waren älter, aber er war gerade 16 Jahre. Die zogen nach Menne in Ostwestfalen. Und er hatte seine ersten Fernsehauftritte im Talentschuppen von Jürgen von der Lippe im Jahre 1984 und im Jahr darauf, da zog er nach Hamburg und zwei Hits hatte er in den deutschen Singlecharts. She Comes at the End of the Day erreichte die 52 und der Hit, den wir gerade hörten, 8 Monate vorher die Nummer 64, ein Werk, das er, nein, später hat er auch ein paar Titel geschrieben für die Gruppe Echt zum Beispiel im Jahre 1999, Du trägst keine Liebe in dir. Aber dieser Titel, den er selbst gesungen hat und die neueste Single, die wir heute gehört haben, aus dem Jahre 91, die Nummer 64 damals, am 26. August des Jahres 91, vor exakt genau 35 Jahren, das war Michel van Dijk und der Hit, der heißt Tell Him. So, und ich kann auch sagen, dass wir jede Menge Lösungen bekommen haben heute für unser Spielchen, nämlich Intro mit Schleife in der Reihenfolge ihres Auftretens von Dr. Moonshine, Joe Ted, den Zweien aus Dithmarschen, Andreas Cordula, Matthias, Rolf, Martin und Fabian. Und da bin ich gerade auf der Suche nach den Musikwünschen, deswegen ein bisschen außer Atem. Eine Single habe ich mir schon gefunden, das ist schon mal Anfang. Ja, wir machen dann erstmal weiter, bevor wir zu den Musikwünschen kommen, mit unserer Nummer 52. Und da hören wir ein Quintett aus San Jose in Kalifornien, aktiv seit 1970 und 27 Mal erfolgreich in den Singlecharts in Amerika. Zwischen 1972 und 1989 und bei uns hatten sie nur zwei Verkaufshits. Dies hier war tatsächlich bei uns der erste und der größte. In Amerika war es ihr erster Top-10-Hit seit 9 Jahren. Ein bisschen ein Comeback-Hit für diese Formation. Es war die erste Single aus ihrem 10. Album Circles. Und das Ganze war das erste Album, das bei Capitol Records erschienen ist, von den Doobie Brothers. Der Hit vor genau 37 Jahren auf der Nummer 52 und er heißt The Doctor.

Auch das war ein Titel, der exakt genau in dieser Woche, nein, an diesem Tag hier, vor genau 35 Jahren, seine Peak-Position erreichte in den deutschen Singlecharts. Das war die Nummer 51, wenn ich es richtig sehe. Und zwar im Jahre 91, vor genau 35 Jahren, eine Rock- und Popband aus San Francisco in Kalifornien war das, 1979 gegründet. Und ihr Debütalbum, You, News on the News, erschien 1980. Ihr erster Single-Hit, der kam im Jahre 82 in die Singlecharts in Amerika. Do You Believe in Love, so hieß das Ganze. 10 Hits hatten sie bei uns zwischen 84 und 94. Dies hier war der 8. und das Ganze war die zweite Single aus ihrem 6. Album Heart at Play, so hieß das Album, wenn ich es richtig sehe. Und die Single-Version, die ist ein Remix der LP-Fassung mit einem zusätzlichen Saxophon-Solo, habe ich zumindest gelesen. Das waren You Lose on the News und der Hit, der heißt It Hit Me Like a Hammer. So, ich habe fast alle Musikwünsche zusammen. Ich glaube zumindest, ich muss noch mal schauen. Auf jeden Fall kommen wir erstmal noch zu einem Titel, der die Nummer 42 erreichte, den deutschen Singlecharts. In der Familienband aus Romford in England ist das. Pearson hießen die alle hinten. Und sie hatten in den Singlecharts in England nicht weniger als 21 Hits zwischen 1985 und 90. Bei uns hatten sie nur 3 Charterfolge. Dies hier war der letzte, die zweite Single aus ihrem zweiten Album Silk and Steel, so hieß das Album. Und das Ganze ein Titel, mit dem sie die Nummer 6 erreichten. Nein, das Ganze aus dem... Was erzähle ich hier? Das Album Single ist... Nein, ich fange nochmal an. Das Album Silk and Steel, das war eines, das ziemlich erfolgreich war. In Amerika hatten sie nämlich 6 Top 20 Hits aus diesem Album. Bei uns erreichte der Titel nur die 42. Das war vor genau 40 Jahren. Die sind 5-Star und der Hit Find the Time.

Das waren drei Herren, die sind damals auch mit diesem Titel hier im Musikladen von Radio Bremen aufgetreten. Die Folge gibt sogar bei YouTube zu sehen, wenn ich das richtig weiß. Und das Ganze eine Nummer, die von Shuki Aviva, nein, von Shuki Levi, der Shuki von Shuki und Aviva, produziert wurde. Der ja später auch, Musik für Trickfilme geschrieben hat. Inspector Gadget zum Beispiel, He-Man and the Masters of the Universe und die Mighty Morphin Power Rangers, für die hat er Musik geschrieben. Aber dies hier war der einzige Hit für diese Formation, nämlich Gemini Magdalena, so heißt das Ganze, vor 42 Jahren, die 39 in den deutschen Singlecharts. So, können wir jetzt anfangen mit den Musikwünschen? Ich hoffe ja, ich habe noch nicht alle zusammen, aber ich glaube, das wird mir hoffentlich während wir die spielen gelingen. 10 Wünsche sind eingegangen, vielen Dank dafür. Der erste kommt von Dr. Moonshine, deswegen in Richtung Dr. Moonshine. Hallo und schöne Grüße und vielen Dank fürs Mitmachen bei unserem Spielchen hier. Und er wünscht sich einen Titel, der im November des Jahres 1973, denke ich mal, die Nummer 1 erreicht in den Singlecharts in Amerika von Mr. Ringo Starr, speziell für Dr. Moonshine, der Titel Photograph.

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1: Das war ein Herr, der leider gestern im Alter von 80 Jahren verstorben ist. Im Jahre 75, da war er Teil von dem Cast zu dem Film Rocky Horror Picture Show. Und aufgrund der Tatsache, dass er leider verstorben ist, hat sich der Joe diesen Titel hier gewünscht. Sweet Transvestite aus der Rocky Horror Picture Show von Tim Curry. Das war der Musikwunsch von dem Joe und deswegen auch in seine Richtung. Hallo und schöne Grüße und vielen Dank fürs Mitmachen bei unserem Spielchen heute. So, dann kommen wir zu dem Musikwunsch von dem Ted. Und der Ted wünscht sich einen Titel von einem Herrn, der eigentlich Stefan Slowik heißt und der in den frühen 70er Jahren im deutschen Fernsehen als Kinderstar sozusagen in der Fernsehserie Tommy Tulpe die Titelrolle gespielt hat. Und im Jahre 83, da hat er sich dann inzwischen Stefan Bahl genannt. Und da erschien diese Single hier, die der Ted hören möchte. Deswegen schöne Grüße und vielen Dank fürs Mitmachen bei unserem Spielchen. Hier ist der Titel, der heißt Traumstern.

Das war der zweite Hit in den deutschen Single Charts für die Gruppe mit dem Namen Masterboy. Es war im Jahre 91, da erreichte der Titel die 32 in den deutschen Single Charts. Shake It Up and Dance, so heißt das Ganze, der Musik von John Peter und Charlotte heute an diesem Mittwochabend. Deswegen schöne Grüße und vielen Dank fürs Mitmachen bei unserem Spielchen, nämlich Intro mit Schleife. So, jetzt wird's ziemlich schwierig. Der Andreas kommt nämlich in seinem Musikwunsch an die Reihe. Schöne Grüße auf jeden Fall und vielen Dank fürs Mitmachen bei unserem Spielchen hier. Und der Andreas wünscht sich einen Titel von einer Formation, über die ich gar nichts weiß. Sie heißen Die Emotion Project und von denen erschien im Jahr 1994 ein Album, das heißt Hybrid, und aus dem wünscht er sich diesen Titel hier. Ja, Pritu Rize Planinata oder so ähnlich heißt der Titel. Auf jeden Fall schöne Grüße in Richtung Andreas und vielen Dank fürs Mitmachen. Und hier ist der Musikwunsch.

Eine Information aus Frankreich, die Nummer 3 erreichte in der Singleparade in Frankreich im Jahre 1983, in Italien und der Schweiz sogar die Nummer 2, wenn ich es richtig sehe. Und das Ganze der Musikwunsch von der Cordula und deswegen Richtung Cordula. Hallo und schöne Grüße und vielen Dank fürs Mitmachen bei unserem Spielchen heute, nämlich Intro mit Schleife. Das waren Bandolero mit dem Titel Paris Latino. Und schönen Dank auch in Richtung Martin für die Information über das E-Motion Project. Nein, die E-Motion Project. Aber so richtig viele Informationen waren das auch nicht. Insofern habe ich da nicht so viel verpasst. Auf jeden Fall vielen Dank dafür. So, wir kommen zu dem Musikwunsch von dem Matthias und deswegen auch in Richtung Matthias. Hallo und schöne Grüße und vielen Dank fürs Mitmachen bei unserem Spielchen hier. Eine Band aus England, die mit diesem Titel hier aber im Jahre 1984 nur die Nummer 68 erreichen konnte in den Disco-Charts in Amerika. Die Gruppe The Fix und der Hit heißt Less Cities, More Moving People.

Es war ihr 11. Hit in der Singleparade in England und er erreichte die Nummer 18, wenn ich es richtig sehe, im Juni des Jahres 1983. Das war die Gruppe Ultravox, der Titel We Came to Dance und das Ganze der Musikwunsch von dem Rolf heute an diesem Mittwochabend. Deswegen auch in Richtung Rolf, hallo und schöne Grüße und vielen Dank fürs Mitmachen bei unserem Spielchen. So, jetzt kommen wir zu dem Musikwunsch von Heike und Martin und die wünschen sich mal wieder was von Mr. Neil Diamond und zwar anlässlich der Tatsache, dass vor 2 Tagen und 54 Jahren der aufgetreten ist in Kalifornien, wenn ich es richtig gelesen habe und ein Konzert gegeben hat. Das wurde mitgeschnitten und veröffentlicht auf diesem Album hier. Wie heißt denn das? Das heißt Hot August Night, was ganz gut passt. Naja, heute nicht so sehr so heiß ist es dann heute nicht gewesen. Auf jeden Fall hier der Musikwunsch von Heike und Martin. Die Crunchy Granola Suite wünschen sich die beiden und weil das eine Live-Aufnahme ist, müssen wir da mal mitten reinspringen.

Das ist ein Musikwunsch heute an diesem Mittwochabend, den 26. August des Jahres 2026. Und zwar der Musikwunsch von dem Fabian. Deswegen Richtung Fabian, hallo und schöne Grüße. Und vielen Dank fürs Mitmachen bei unserem Spielchen heute. Intro mit Schleife, das war, wenn man alles zusammenzählt, der 44. Hit in den deutschen Single Charts für Mr. Michael Jackson. Die 21 war die beste Position im Jahre 96. Ein Titel aus seinem Album History, beziehungsweise, um genau zu sein, aus der zweiten CD. Die erste heißt ja History Begins und die zweite heißt History Continues. Und genau daraus haben wir gerade diesen Titel hier gespielt für den Fabian. Stranger in Moskau, der Titel von dem Michael Jackson. So, die Auflösung für unser Spielchen gibt es nachher. Und zwar, ich muss mal eben schauen, wo ist denn das? Auf der Nummer 8 in unserer Hitparade. Und eigentlich wäre es jetzt Zeit für die ersten 20. So viel Zeit haben wir nicht mehr. Wir hatten heute viele Musikwünsche. Ganz herzlichen Dank nochmal in Richtung Dr. Moonshine, Joe, Ted, Peter, Charlotte, Andreas, Cordula, Matthias, Rolf, Heike, Martin und Fabian. Aber wir beginnen deswegen mit der Nummer 17 in unserer Liste. Sozusagen die fiktiven 17 Folgen.

Das waren zwei Damen aus London in England, nämlich Mel und Kim Appleby. Und die hatten 4 Hits in den deutschen Singlecharts gemeinsam in den Jahren 87, 88. Und die ersten beiden, die erreichten die Nummer 1 bei uns, nämlich Showing Out, Get Fresh at the Weekend und die Nachfolgesingle Respectable, war das Titel aus ihrem Album, das da heißt FLM, Fun, Love and Money. Und daraus war das hier der Titelsong, natürlich geschrieben und produziert von Stock Aitken Waterman. Und FLM war eigentlich die Abkürzung für etwas, das die beiden dauernd im Studio gesagt haben. Ein Slang-Ausdruck, der damals populär war, nämlich Fucking Lovely, Mate. Aber Fun, Love and Money haben sie es dann genannt, als der Titel erschien und die 17 erreichte in den deutschen Singlecharts. Das war vor genau 39 Jahren, das waren Mel und Kim. Und jetzt ein Herr, ein Singer-Songwriter aus Cobham in England, der zwischen 1966 und 75 Sänger von der Gruppe Genesis war. Danach hatte er 10 Solo-Hits bei uns zwischen 77 und 2010. Und sein größter Hit, das war im Jahre 86 die Nummer 7 Sledgehammer. Dies hier war seine erste Solo-Single und er berichtet hier von einer spirituellen Erfahrung auf dem Little Salisbury Hill in Somerset in England. Und es geht darum, etwas wegzugeben, das man hat, für etwas, das man bekommen könnte. Verwirrend. Auf der Nummer 16 von 49 Jahren, hier ist Peter Gabriel und hier ist der Hit, der heißt Salisbury Hill.

Wir hatten gerade ein Popquartett, das kam aus Glasgow in Schottland und das ist aktiv seit 1968 und sie hatten 12 Hits in den deutschen Singlecharts zwischen 1971 und 76. 4 davon konnten die Nummer 2 erreichen. Dies hier war ihr 2. Hit, der erreichte aber nur die Nummer 15 und genau wie ihr 1. Hit, nämlich Chirpy Chirpy Cheep Cheep, wurde das Ganze geschrieben von Lally Scott und den Italienern Jossi und Marino Capuano. Und es gab auch eine deutsche Version davon und zwar von Claudia Gordon. Die erreichte die 10 in den deutschen Diskothekencharts mit ihrer deutschen Version. Es geht hier um die Fehde zwischen den schottischen Highland-Clans, nämlich den McGregors und den McLloyds. Und Middle of the Road, der Titel Tweedledee, Tweedledum. Und das Ganze vor genau 55 Jahren in den deutschen Singlecharts auf der Nummer 15. So, jetzt kommen wir zum Maxi-Mixer Mittwoch heute in der 684. Ausgabe von Old School Radio. Und zwar kommen wir da zu einem Herrn, der eigentlich Autor von Werbemusik in New Jersey gewesen ist. Diese Single hier von ihm, die wurde aber weltweit 5 Millionen Mal verkauft und erreichte die Nummer 1 in den Disco-Charts in den USA und die 2 in Belgien und in Kanada. Und er wurde inspiriert durch die Komposition, weil er mitbekommen hat, dass die Tänzer in den Diskotheken damals, in den 70er Jahren, gerne mal mitgesungen haben. Und deswegen hat er hier sozusagen einen Titel produziert, bei dem man sehr leicht mitsingen kann, weil man sich den Text sehr leicht merken kann. Und weil ihm das Ganze ein bisschen peinlich war, er war ja ein studierter Musiker, wenn ich das richtig weiß, hat er hier eine Piccolo-Trompete eingebaut und einen klassischen Mittelteil geschrieben. Und das Ganze hören wir hier als Maxi-Mixer Mittwoch, wie gesagt, auf der Nummer 14 vor genau 48 Jahren. Hier ist die Michael Sager Band und der Titel Let's All Chant.

Eine großartige Nummer von einer R&B-Band aus New York, die seit 1953 gewissermaßen aktiv ist, allerdings mit verschiedenen Mitgliedern, denn der Name der Band, der gehört dem Manager George Treadwell und der hat immer mal neue Mitglieder sozusagen rekrutiert. Dies hier war gewissermaßen die dritte Inkarnation, die in England auf dem Bell-Label aufgenommen haben und zwischen 73 und 76 hatten sie in England 9 Charterfolge, bei uns derer nur 2 und es gab eine deutsche Version davon, ich glaube, ich bekenne mich schuldig, so hieß die, Howard Carpendale hat die gesungen. Dies hier war das Original von den Drifters auf der Nummer M13 war das. Und zwar im Jahre 1974, vor 52 Jahren. Kissin' in the Back Row of the Movies, der Titel der Nummer. So, ich bin jetzt erst gerade mal dazu gekommen, mir die Fotos, die der Martin mir geschickt hat, anzuschauen. Und da hat er mir seine gesamte Hot August Night Sammlung sozusagen geschickt. Das Album, aus dem wir vorhin einen Titel von Neil Diamond gehört haben. Und zumindest von der Originalversion hat er offenbar 4 CDs und eine LP-Version. Das könnte man wirklich einen Fan nennen. Ja, vielen Dank für diese kleine Information. So, auf der Nummer 12 in unserer Liste, da haben wir eine Band aus Richmond in Kentucky, die seit 1963 aktiv ist. 6 Hits hatten sie in den deutschen Singlecharts zwischen 78 und 31 und der erste und größte, das war 1978 die Nummer 3, die heißt Kiss You All Over. Dies Jahr war ihr dritter Hit, die erste Single aus ihrem 4. Album There Is Nine, All There Is, so hieß das Album. Die Single ist kürzer als die LP-Fassung und frei und abgebrannt war der Titel der deutschen Version von Bernhard Brink. Brinki erreichte die 24 in den deutschen Singlecharts und später wurde die Band dann ziemlich erfolgreich in den Country-Charts und konnte dort 11 Nummer 1 Hits abliefern. Deswegen ist es so, dass wenn man heute CDs von denen kauft, eigentlich nur diese Country-Songs dabei sind. Dies ist ja ein Titel, der glaube ich in dieser Form bis heute nicht auf CD erschienen ist. Wir hören ihn ohnehin von der Original-Single, da ist das egal. Vor 47 Jahren die Nummer 12, hier sind Exile mit der Frage How could this go wrong?

Tja, das waren vier Herren, die kamen eigentlich aus, die kamen nicht, und ich bin reingefallen hier. Sehr peinlich, eine kleine DJ-Falle hier bei diesem Titel hier aus von einer Formation aus Los Angeles in Kalifornien, ein Mittelkammerbau aus England. Und die Formation wurde 1966 für ihre eigene Fernsehserie zusammengestellt. Inzwischen lebt von denen nur noch Mickey Dolenz, wenn ich es richtig weiß. Acht Hits hatten sie bei uns zwischen 1966 und 68. Und der erste, die einzige Nummer eins, das war ihr zweiter Hit, nämlich I'm a Believer im Jahre 1966. Ein Titel, den ja Neil Diamond geschrieben hat, wenn ich das richtig weiß. Und das Ganze hier war zu hören in drei Folgen ihrer Fernsehserie, nämlich The Spy Who Came In From The Cool, The Picture Frame und Art for Monkey's Sake. Und Mickey Dolenz hat den Titel geschrieben, und zwar nachdem er in England die Redewendung Randy Scouse Git gehört hat in der Fernsehserie Till Death Do Us Part. Das war, glaube ich, das Vorbild für Ein Herz und eine Seele im Deutschen. Und hat eine Bedeutung, nämlich notgeiler Liverpooler Idiot. Und das wollte die Plattenfirma verständlicherweise nicht als Titel der Single verwenden. Deswegen haben sie ihn um einen alternativen Titel gebeten. Und weil ein bisschen verärgert darüber war, hat er dann den alternativen Titel Alternate Title genannt. Randy Scouse Git steht bei uns aber als Klammerzusatz auf dem Cover, auf dem Label dieser Single hier. Die Monkeys auf jeden Fall auf der Nummer 11 vor genau 59 Jahren am 21.08. des Jahres 1967. Und es geht hier um eine wilde Feier, wenn ich es mich recht entsinne, das gelesen zu haben bei den Beatles oder mit den Beatles, denn die Monkeys waren damals in England. So, wir kommen jetzt zu den 10 Titeln, die die ersten 10 erreichten in den deutschen Single Charts in genau dieser Kalenderwoche. 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

Dies hier ist die 684. Ausgabe von Old School Radio mit Musik direkt vom Plattenteller. Und da drehen sich jetzt 10 Titel, die ersten 10 erreichten in den deutschen Single Charts in genau dieser Kalenderwoche innerhalb der letzten 53 Jahre. Und wir hatten gerade die Nummer 10, ein Singer-Songwriter aus Österreich, aus Wien in Österreich. Johann Hölzel war das natürlich, aktiv zwischen 1975 und dem Jahre 98, als er leider verstorben ist. 18 Mal war er erfolgreich in den deutschen Single Charts zwischen 82 und 2018 und 4 seiner Hits erreicht die Nummer 1, der Kommissar Rapid. Dann gab es Rock Me Amadeus Genie Part 1 und Coming Home Genie Part 2 ein Jahr danach. Dies hier war sein zweiter Hit bei uns, der erreichte wie gesagt die Nummer 10 und war dort vor genau 44 Jahren. Das war Falco und der Hit, der da heißt Maschine brennt. Jetzt ein Trio aus New York um den Sänger Tony Orlando, dessen erste Solo-Single erschien bereits 1961. In den frühen 60er Jahren hatte er ein paar Hits in den Single-Charts in Amerika. 6 Hits hatte er bei uns zwischen 1970 und 1973 als Teil von dieser Formation hier. Der zweite und größte Hit war Knock 3 Times, der erreichte bei uns die Nummer 2 im Jahre 1971. Dies hier war ihr 5. Hit, erreichte die Nummer 1 in mindestens 12 Ländern der Erde. Bei uns war die beste Position die Nummer 9. Es gab 2 verschiedene deutsche Versionen, eine von Martin Mann, eine von Ralf Bendix. Das Ganze basiert auf einer wahren Geschichte. Auf der Nummer 9 vor genau 53 Jahren hier sind Dawn und Tony Orlando und der Klassiker Tie a Little Ribbon, Tie a Yellow Ribbon Round the Old Oak Tree.

Ein New Wave von Pop-Trio war das hier aus Norwegen. Das wurde gegründet im Jahre 1982 und sie hatten 35 Hits bei uns zwischen 1985 und 2026. Eine Nummer 1 war dabei, nämlich im Jahre 85 ihr erster Hit, Take On Me. Dies Jahr war ihr 8. Hit, der erreichte die 8 bei uns und die Nummer 1 in den Singlecharts in Norwegen. Dort war es ihre 3. Nummer 1. Und das Ganze natürlich der Titelsong des 15. James-Bond-Films Der Hauch des Todes. Der erste Bond-Film mit Timothy Dalton in der Reihe des Superagenten. Und ja, das Intro ist ziemlich charakteristisch, denn das Ganze war natürlich Gegenstand unseres Spielchens heute. Intro mit Schleife und dass dem so war, wussten Dr. Moonshine, Joe, Ted, Peter, Charlotte, Andreas, Cordula. Oh je, da muss ich mal husten, sorry dafür. Ich fange nochmal an. Die mitgemacht haben, das waren Dr. Moonshine, Joe, Ted, Peter, Charlotte, Andreas, Cordula, Matthias, Rolf, Heike, Martin und Fabian. Und ja, wie gesagt, ganz herzlichen Dank fürs Mitmachen. Ich hoffe, dass ich keinen Musikwunsch übersehen habe. Der Titel auf jeden Fall auf der Nummer 8, damals vor 39 Jahren. Das waren Aha. Und das war der Hit, der heißt The Living Daylights. Jetzt ein Sänger, ein Schauspieler und Singer-Songwriter aus Göttingen, der in Bochum aufgewachsen ist und 48 Hits hatte bei uns zwischen 1984 und 2024. Mensch, Zeit, dass sich was dreht und Lied 1, Stück vom Himmel, das waren seine Nummer 1 Hits bei uns. Dies hier war sein erster Verkaufshit, ein Titel aus seinem 5. Album, das heißt 4630 Bochum. Und das war der erste von 10 Top-10-Erfolgen für diesen Herrn hier. Im Jahre 89, also 5 Jahre später, da gab es eine Live-Version von den Black Foes, die Nummer 23 erreichte. Dies hier das Original auf der 7, Grönemeyer, Männer.

0: Ein Multi-Instrumentalist aus Reading in England war das. Der hatte 12 Hits bei uns zwischen 1982 und dem Jahr 98. Und ja, 5 davon erreichten die ersten 10. Der größte Hit war im Jahre 83 die Nummer 2 Moonlight Shadow. Dies hier war der 6. Hit. Ein Top-10-Erfolg in den Single-Charts, nicht nur bei uns, sondern auch in Österreich, Belgien, Holland und Spanien und in der Schweiz. Und beide Titel, nämlich Moonlight Shadow und das Werk, das wir gerade gehört haben, das wurde von Maggie Reilly gesungen. Im Jahre 2002 gab es eine Coverversion von der Gruppe Nova Space. Die erreichte die 27. Und es geht hier um die schottische Königin Maria Stuart, Mary Queen of Chance, wird sie ja hier auch genannt. Das waren Mike Oldfield und Maggie Reilly to France, der Titel vor 42 Jahren in Deutschland auf der Nummer 6. Ja, und auf der Nummer 5, da hören wir eine Sängerin aus Oxford in England, die als Filmproduzentin in München gearbeitet hat und die dann als Sängerin entdeckt wurde. Und sie hatte 2 Hits bei uns im Jahre 78, Meteor Man, und der Titel erreichte die 48 und im selben Jahr dann auch dieses Werk hier, das war ihr erster Hit. Der erreichte die Nummer 4, Nummer 1 in den Single-Charts in Argentinien, Spanien, der Türkei, Brasilien und Japan. Und der Titel wurde, wenn ich es richtig mitbekommen habe, in diesem Jahr von Mark O. neu aufgenommen. Aber hier auf jeden Fall auf der Nummer 5 das Original von Didi Jackson. Der Titel vor 48 Jahren auf der Nummer 5 und der heißt Automatic Lover.
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Das war ein Sextett aus Berlin mit Mitgliedern aus Australien und Deutschland und die waren aktiv zwischen 1983 und dem Jahr 1990. 2 Alben und 7 Singles sind erschienen. Dies hier war ihre 3. Single und die einzige Verkaufshit in den deutschen Single-Charts. Sie hatten noch einen weiteren Hit in der deutschen Diskothekenparade und 2 in der Funkhit-Parade. Und der Bassist der Band, nämlich Johnny Klimek und seine Schwester Jenny, die sind heute im Filmgeschäft tätig, soweit ich es gelesen habe. Für den Film Lola rennt hat er die Musik geschrieben, genauso wie für die Fernsehserie Babylon Berlin. Und da hat seine Schwester auch gesungen. Aber dies hier auf jeden Fall ein Titel von ihrer Formation damals, The Other Ones. Holiday heißt der Titel von 39 Jahren in Deutschland auf der Nummer 4. Und auf Nummer 3 haben wir ein Trio aus England, im Original zwischen 1983 und 1995 aktiv. Und auf ihrem ersten Album ist Jimmy Somerville aus Schottland der Leadsänger gewesen. Sie hat insgesamt 7 Hits bei uns zwischen 84 und 91. Dies hier der erste und der größte. Das Ganze ein Titel, der 1991 als Remix nochmal die Nummer 28 erreichen konnte. Dies hier war ihre erste Single und das ganze Titel aus ihrem Debütalbum The Age of Consent und die Single erreichte die Nummer 1 in Holland und ist, zumindest die deutsche Single, komplett anders als die LP-Fassung und genau das werden wir hier hören. Ich glaube, diese Fassung hier habe ich bis heute nicht auf CD auftreiben können. Auf der Nummer 3 vor 42 Jahren, hier sind Bronze Gebiet und der Titel da heißt Small Town Boy.

Das war eine Band aus London in England, die zwischen 1981 und dem Jahr 91 aktiv war. 7 Hits hatten sie derzeit in den deutschen Singlecharts und dies war der erste und der größte für 6 solide Wochen auf der Nummer 2. Damals die zweite Single aus ihrem zweiten Album, nämlich It's My Life. Und der Sänger der Band, Mike Hollis, hat den Titel geschrieben und er wurde inspiriert durch den Roman Die Würfel von Luke Reinhardt aus dem Jahre 1971. In dem geht es darum, wichtige Entscheidungen durch Würfeln zu treffen. Und Hollis war von der Idee so begeistert, dass er absichtlich viel mehr Textzeilen geschrieben hat als nötig. Er hat sie dann nummeriert und hat die Würfel darüber entscheiden lassen, welche Zeilen und welche Strophen es in welcher Reihenfolge in den finalen Song schaffen. Und das, was ich persönlich am Anfang immer für das Quietschen von Autoreifen erhalten habe, das ist offenbar in Wahrheit das Trompeten eines Elefanten. Törö sozusagen. 6 Wochen auf Nummer 2 vor 42 Jahren. Das war ein Talk Talk und der Hit Such a Shame. Und was noch fehlt, ist die Nummer 1.

Das war die Nummer 1 in der Singlet-Parade in Holland, in der Schweiz und für 5 Wochen die Nummer 1 in den deutschen Download-Charts. Nein, in den deutschen Single-Charts. Download-Charts gab es natürlich noch nicht vor genau 40 Jahren. Das waren MC Michael G und DJ Sven, der Holiday-Rap. Der erste von 6 Hits in den Single-Charts in Holland für Sie und bei uns der erste von 2 Chart-Erfolgen in Deutschland. Das war, wie gesagt, der Holiday-Rap von den beiden. Tja, und das war's für diese Ausgabe hier von Old School Radio. Man danke nochmal in Richtung derer, die mitgemacht haben bei unserem Spielchen heute, nämlich Dr. Moonshine, Joe, Ted, Peter, Charlotte, Andreas, Cordula, Matthias, Rolf, Heike, Martin und Fabian. Ganz, ganz herzlichen Dank dafür. Vielen Dank für die schönen Musikwünsche und an alle anderen und die 10. Vielen Dank fürs Zuhören bei unserem Programm heute. Denn das war es für diese Ausgabe von Old School Radio. Die Ausgabe 684, die 685 ist für die nächste Woche geplant. Und für den Fall, dass jemandem das gefallen hat, wie gesagt, könnte er da wieder einschalten. Das war's für heute. Ich wünsche allen noch einen schönen Abend oder eine gute Nacht und bis zum nächsten Mal. In einer Woche sage ich Tschüss.